0: Internationale Investoren müssten wissen, es gibt in Deutschland keine Enteignung von privatem Eigentum. Die entsprechende Ankündigung der Berliner Linken habe im Ausland und im Inland eine verheerende Wirkung gehabt, ergänzte Merz.
1: Nach dem CDU-Aus im Schweriner Landtag hat Landeschef Daniel Peters seinen Rücktritt erklärt. Wie er mitteilte, soll kommissarisch Philipp Amthor das Amt übernehmen. Der 34-Jährige ist seit Juli Staatsminister im Kanzleramt. Die CDU war am Sonntag erstmals in einem Bundesland an der 5%-Hürde gescheitert. Laut Randes Wahlleiter fehlten der Partei rund 800 Stimmen. In New York beginnt heute die Generaldebatte der UN-Vollversammlung. Neben UN-Generalsekretär Guterres wird heute auch unter anderem US-Präsident Trump das Wort ergreifen. Aus New York, Ute Schinz.
2: Ein zentrales Thema auch in seiner Rede dürften der Iran-Krieg und die weltweit gestiegenen Energiepreise sein. Doch schon die Hoffnung auf ein Treffen Trumps mit Irans Präsident Masoud Pezeshkian am Rande der Vollversammlung ließ die Ölpreise zwischenzeitlich sinken. Der ukrainische Präsident Volodymyr Zelensky wird erneut um Unterstützung im Abwehrkrieg gegen Russland werben, was zunehmend schwieriger wird. Entspannung gibt es für die Europäer im Grönland-Konflikt. Dänemark, Grönland und die USA wollen in New York ein Abkommen zur Sicherheit der Insel unterzeichnen. Wenig Bewegung erwarten UN-Beobachter dagegen bei dem Konflikt zwischen Israel und den Palästinensern.
1: Auf dem Oktoberfest in München ist am Abend ein Mitarbeiter eines Fahrgeschäftes ums Leben gekommen. Der 52-Jährige war bei einem Unfall am Fahrgeschäft Hangover so schwer verletzt worden, dass Wiederbelebungsversuche ohne Erfolg blieben. Offenbar hatte sich der Mann im Gefahrenbereich aufgehalten, als sich die Gondel des Freefall Towers mit hohem Tempo nach unten bewegte. Zur genauen Ursache laufen Ermittlungen. Das waren die Nachrichten. Das Wetter in Deutschland. Im Erzgebirge letzte Schauer bei 15 Grad auf Helgoland und bis 1 Grad im Bayerischen Wald. Am Tage teilweise heiter, teilweise bewölkt, meist trocken, 13 bis 24 Grad. Am Mittwoch oft heiter, später zur Nordsee hin Schauer, 15 bis 25 Grad. Am Donnerstag wechselhaft 12 bis 23 Grad. Es ist 2.03 Uhr.
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1: Um 3 Uhr mit Ronald Lessig. Wie geht es mit der Bundesregierung weiter? Welche Konsequenzen sollte die Union aus dem Wahldebakel in Mecklenburg-Vorpommern und dem schlechten Ergebnis in Berlin ziehen? Diese Fragen dürften heute Nachmittag im Vordergrund stehen, wenn die reguläre Sitzung der CDU-CSU-Bundestagsfraktion ansteht, bei der die Abgeordneten mit Kanzler Merz beraten. Aus der Nachrichtenredaktion Astrid Rolle.
2: Um bei der Sitzung dabei zu sein, hat Merz sogar seine Teilnahme an der UN-Generaldebatte in New York abgesagt. Der Rückhalt der Abgeordneten gilt als ein entscheidender Pfeiler für die politische Zukunft des Kanzlers. Immerhin, bei den Beratungen mit den Spitzengremien der CDU gestern gab es laut Merz keine Personaldebatten. Merz selbst hatte zuvor schon angekündigt, seine Ämter behalten zu wollen und auch seinen Reformkurs fortzusetzen. Der Koalitionspartner SPD hat dazu Redebedarf angekündigt.
1: Nach dem Wahlsieg der Linken in Berlin fordert die CSU ein schnelles Verbot von Immobilienenteignungen. Generalsekretär Huber sagte den Funke-Medien dazu, die Enteignungspläne der Linken trieben den Wohnungsmarkt in den Ruin und seien mit horrenden Kosten verbunden. Den Beschluss im Koalitionsausschuss, Immobilienenteignungen per Bundesgesetz zu verbieten, müsse man nun schnellstmöglich umsetzen, so der CSU-Politiker. Die EU hat es vorerst nicht geschafft, sich auf die Aufhebung von Sanktionen gegen zwei russische Milliardäre zu einigen. Weil Sanktionsbeschlüsse einstimmig gefasst werden müssen, sollen die Botschafter der EU am Morgen erneut zusammenkommen. Hintergrund ist, dass Frankreich laut einem Medienbericht mit der Sanktionsaufhebung die Freilassung zweier in Aserbaidschan festgehaltener Staatsbürger erreichen will. Dagegen stellen sich mehrere baltische und skandinavische Länder. Auf dem Oktoberfest in München ist am Abend ein Mitarbeiter eines Fahrgeschäftes ums Leben gekommen. Nach Polizeiangaben ereignete sich am Freefall Tower Hangover ein schwerer Unfall. Aus der Nachrichtenredaktion Thomas Frohwerk.
3: Der 52-jährige Mitarbeiter hatte sich demnach offenbar im Gefahrenbereich des Fahrgeschäfts aufgehalten. Warum, ist noch unklar. Als sich die Gondel des Freefall Towers mit hohem Tempo nach unten bewegte, wurde der Mann davon getroffen und so schwer verletzt, dass Wiederbelebungsversuche ohne Erfolg blieben. Augenzeugen des Vorfalls und die Betreiber des Fahrgeschäfts wurden von einem Kriseninterventionsteam betreut. Zur Ursache des Unfalls sind Ermittlungen aufgenommen worden.
1: Das waren die Nachrichten. Das Wetter in Deutschland. Im Erzgebirge letzte Schauer bei 15 Grad auf Helgoland und 1 Grad im Bayerischen Wald. Am Tage teils heiter, teils bewölkt und trocken bis 24 Grad. Am Mittwoch oft heiter, an der Nordsee Schauer bis 25 Grad. Es ist 3.03 Uhr.
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1: Um 4 Uhr mit Ronald Lessig. Wie geht es mit der Bundesregierung weiter? Welche Konsequenzen sollte die Union aus dem Wahldebakel in Mecklenburg-Vorpommern und dem schlechten Ergebnis in Berlin ziehen? Diese Fragen dürften heute Nachmittag im Vordergrund stehen, wenn die reguläre Sitzung der CDU-CSU-Bundestagsfraktion ansteht, bei der die Abgeordneten mit Kanzler Merz beraten. Aus der Nachrichtenredaktion Astrid Rolle.
2: Um bei der Sitzung dabei zu sein, hat Merz sogar seine Teilnahme an der UN-Generaldebatte in New York abgesagt. Der Rückhalt der Abgeordneten gilt als ein entscheidender Pfeiler für die politische Zukunft des Kanzlers. Immerhin, bei den Beratungen mit den Spitzengremien der CDU gestern gab es laut Merz keine Personaldebatten. Merz selbst hatte zuvor schon angekündigt, seine Ämter behalten zu wollen und auch seinen Reformkurs fortzusetzen. Der Koalitionspartner SPD hat dazu Redebedarf angekündigt.
1: In New York beginnt heute die Generaldebatte der UN-Vollversammlung mit 193 Mitgliedstaaten. Nach der Absage von Bundeskanzler Merz wird die deutsche Delegation von Außenminister Wadefuhl angeführt. Mit besonderer Spannung wird die Rede von US-Präsident Trump erwartet. Themen dürften die Kriege im Nahen Osten und die damit verbundenen hohen Energiepreise, der Ukraine-Krieg sowie eine Regulierung von künstlicher Intelligenz sein. Die EU hat es vorerst nicht geschafft, sich auf die Aufhebung von Sanktionen gegen zwei russische Milliardäre zu einigen. Weil Sanktionsbeschlüsse einstimmig gefasst werden müssen, sollen die Botschafter der EU am Morgen erneut zusammenkommen. Hintergrund ist, dass Frankreich laut einem Medienbericht mit der Sanktionsaufhebung die Freilassung zweier in Aserbaidschan festgehaltener Staatsbürger erreichen will. Dagegen stellen sich mehrere baltische und skandinavische Länder. Auf dem Oktoberfest in München ist am Abend ein Mitarbeiter eines Fahrgeschäftes ums Leben gekommen. Nach Polizeiangaben ereignete sich am Freefall Tower Hangover ein schwerer Unfall. Aus der Nachrichtenredaktion Thomas Frohwerk.
3: Der 52-jährige Mitarbeiter hatte sich demnach offenbar im Gefahrenbereich des Fahrgeschäfts aufgehalten. Warum, ist noch unklar. Als sich die Gondel des Freefall Towers mit hohem Tempo nach unten bewegte, wurde der Mann davon getroffen und so schwer verletzt, dass Wiederbelebungsversuche ohne Erfolg blieben. Augenzeugen des Vorfalls und die Betreiber des Fahrgeschäfts wurden von einem Kriseninterventionsteam betreut. Zur Ursache des Unfalls sind Ermittlungen aufgenommen worden.
1: Das waren die Nachrichten. Das Wetter in Deutschland. Am Tage teils heiter, teils bewölkt, meist trocken bei 13 bis 24 Grad. Am Mittwoch oft heiter, später zur Nordsee hin Schauer, 15 bis 25 Grad. Und am Donnerstag wechselhaft, gebietsweise Regen, an der Ostsee sowie im Westen und Südwesten freundlich, bis 23 Grad. Es ist 4.03 Uhr.
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1: Um 5 Uhr mit Ronald Lessig. Wie geht es mit der Bundesregierung weiter? Welche Konsequenzen sollte die Union aus ihrem Wahldebakel in Mecklenburg-Vorpommern und dem schlechten Ergebnis in Berlin ziehen? Diese Fragen dürften heute Nachmittag im Vordergrund stehen, wenn die reguläre Sitzung der CDU-CSU-Bundestagsfraktion ansteht, bei der die Abgeordneten mit Kanzler Merz beraten. Aus der Nachrichtenredaktion Astrid Rolle.
2: Um bei der Sitzung dabei zu sein, hat Merz sogar seine Teilnahme an der UN-Generaldebatte in New York abgesagt. Der Rückhalt der Abgeordneten gilt als ein entscheidender Pfeiler für die politische Zukunft des Kanzlers. Immerhin, bei den Beratungen mit den Spitzengremien der CDU gestern gab es laut Merz keine Personaldebatten. Merz selbst hatte zuvor schon angekündigt, seine Ämter behalten zu wollen und auch seinen Reformkurs fortzusetzen. Der Koalitions Partner SPD hat dazu Redebedarf angekündigt.
1: Nach dem CDU-Aus im Schweriner Landtag hat Landeschef Peters seinen Rücktritt erklärt. Wie er mitteilte, soll kommissarisch Philipp Amthor das Amt übernehmen. Aus der Nachrichtenredaktion Marei Beermann.
3: Der 34-jährige Amthor aus Ueckermünde ist seit Juli Staatsminister im Kanzleramt. Nach NDR-Informationen hat auch Generalsekretärin Kathi Hoffmeister auf der Sitzung des Landesvorstands ihren Rücktritt angekündigt. Laut Landeswahlleiter Christian Boden fehlten der CDU rund 800 Stimmen für den Wiedereinzug in den Landtag. Der Parteivorstand der SPD hat den Vorschlag von Ministerpräsidentin Schwesig angenommen und sich geschlossen für Gespräche mit Grünen und Linken ausgesprochen.
1: In New York beginnt heute die Generaldebatte der UN-Vollversammlung mit 193 Mitgliedstaaten. Nach der Absage von Bundeskanzler Merz wird die deutsche Delegation von Außenminister Wadefuhl angeführt. Mit besonderer Spannung wird die Rede von US-Präsident Trump erwartet. Themen dürften die Kriege im Nahen Osten und die damit verbundenen hohen Energiepreise, der Ukraine-Krieg sowie eine Regulierung von künstlicher Intelligenz sein. Auf dem Oktoberfest in München ist ein Mitarbeiter eines Fahrgeschäftes nach einem Unfall gestorben. Laut Polizei wurde der Mann gegen 22 Uhr vom Freefall Tower Hangover getroffen und schwer verletzt. Der Bereich um das Fahrgeschäft wurde gesperrt. Zum genauen Hergang des mutmaßlichen Betriebsunfalls, der zum Tod des Mitarbeiters führte, wird ermittelt. Das waren die Nachrichten. Das Wetter in Deutschland. Am Tage teils heiter, teils bewölkt, meist trocken bei 13 bis 24 Grad. Am Mittwoch oft heiter, später zur Nordsee hin Schauer, 15 bis 25 Grad und am Donnerstag wechselhaft, gebietsweise etwas Regen an der Ostsee sowie im Westen und im Südwesten wird es freundlich sein bei 12 bis 23 Grad. Die Zeit, es ist 5.03 Uhr.
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0: guten Morgen. Gleich ist es 6 Uhr. Das war die Schlagernacht von BR, MDR, HR und NDR. 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
1: 6 Uhr, guten Morgen. Die Nachrichten des Bayerischen Rundfunks mit Peter Veit. Die Übersicht. Bundestagsfraktion der Union berät mit Merz über Wahlniederlagen. Israels Botschafter sieht jüdisches Leben in Berlin in Gefahr. Bei Fahrgeschäft auf dem Oktoberfest ereignet sich ein tödlicher Unfall. Das Wetter meist freundlich, 13 bis 20 Grad. Berlin. Die Bundestagsfraktion der Union berät mit Bundeskanzler Merz heute über Konsequenzen aus den Wahlniederlagen in Berlin und Mecklenburg-Vorpommern. Merz hat bereits deutlich gemacht, dass er seine Ämter als Kanzler und CDU-Parteichef behalten und seinen Reformkurs bei Rente, Pflege und Gesundheit fortsetzen will. Der Koalitionspartner SPD will diese Maßnahmen dagegen nochmal auf den Prüfstand stellen. Allein beim Thema Krankenversicherung deutete Merz gestern einen möglichen Kurswechsel an. Das Nebeneinander von privaten und gesetzlichen Kassen werde von vielen als ungerecht betrachtet, sagte der Kanzler. Details nannte er aber nicht. CSU-Landtagsfraktionschef Holleczek warnte vor Schnellschüssen. Berlin. Nach dem Wahlerfolg der Linken in der Bundeshauptstadt gibt es immer mehr Warnungen und Mahnungen. Israels Botschafter Prosor sieht für die jüdische Gemeinschaft in Berlin eine unmittelbare Existenzgefahr, wie er sagt. Der, Zitat, völlig enthemmte Antisemitismus, der sich in dieser Partei Bahn gebrochen hat, bekommt eine neue politische Dimension, so Prosor. Er forderte die Linke auf, einen konkreten Plan vorzulegen, wie sie den Judenhass in ihren Reihen stoppen will. Unterdessen dringt die CSU auf ein schnelles Verbot von Immobilienenteignungen. Generalsekretär Huber sagte der Funke Mediengruppe, die Enteignungspläne der Linken trieben den Wohnungsmarkt in den Ruin und seien mit horrenden Kosten verbunden. New York. Die Außenbeauftragte der EU, Callas, dringt angesichts der Houthi-Offensive am Roten Meer auf eine Ausweitung der Marinemission Aspides. Laut Callas werden mehr als 10 Kriegsschiffe benötigt. Die Lage sei aktuell noch ernster als zu Beginn der Mission vor gut 2 Jahren, sagte sie am Rande der UN-Vollversammlung. Deutschland beteiligte sich zuletzt mit Luftaufklärung. Das Bundestagsmandat dafür läuft Ende Oktober aus. Heute steht bei der UN-Vollversammlung die Generaldebatte an. Themen dürften der Krieg im Nahen Osten und die damit verbundenen hohen Energiepreise, der Ukraine-Krieg sowie eine Regulierung von künstlicher Intelligenz sein. Einer der Redner ist US-Präsident Trump. Los Angeles. Der Bundesstaat Kalifornien bereitet sich auf mögliche Extremwetterlagen durch das Klimaphänomen El Niño vor. Der Gouverneur Newsom hat den Notstand verhängt, um den Gemeinden und den Einsatzkräften Zugriff auf nötige Ressourcen zu ermöglichen, zum Beispiel Sandsäcke oder Pumpen. Jeder Kalifornier habe das Recht, vor Unwettern geschützt zu werden, so Newsom. Durch El Niño befürchten Meteorologen starke Stürme, heftigen Regen und Überschwemmungen an der US-Westküste. Der Höhepunkt wird im Herbst und Winter erwartet. München. Auf dem Oktoberfest ist am Abend ein Mitarbeiter eines Fahrgeschäftes ums Leben gekommen. Nach Polizeiangaben ereignete sich der tödliche Unfall am Freefall Tower Hangover. Der 52-jährige Mitarbeiter hatte sich offenbar im Gefahrenbereich des Fahrgeschäfts aufgehalten. Warum, ist noch unklar. Als sich die Gondel des Freefall Towers mit hohem Tempo nach unten bewegte, wurde der Mann getroffen. Er starb kurz darauf im Krankenhaus. Augenzeugen des Vorfalls mussten von einem Kriseninterventionsteam betreut werden. Das Wetter in Bayern. Tagsüber meist freundlich, aber wolkig, Richtung Bodensee und Allgäu besonders sonnig. Im Bayerischen Wald und Fichtelgebirge später Regen möglich. Es bleibt kühler bei 13 bis 20 Grad. In der Nacht erster Frost möglich. Die weiteren Aussichten: morgen nochmal meist sonnig. Am Donnerstag windig mit Wolken und Regen, am Freitag wieder freundlicher. Soweit die Nachrichten, die Zeit 6 Uhr und 5 Minuten. Noch eine Verkehrsmeldung. A92 Deggendorf Richtung München zwischen Unterschleißheim und Oberschleißheim. Bergungsarbeiten nach einem LKW-Unfall auf der rechten Spur. In der Gegenrichtung ist deshalb in Höhe Oberschleißheim die linke Spur gesperrt. So viel vom Verkehr.
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Einen wunderschönen guten Morgen wünscht euch Vanessa Mai von Wolkenfrei hier bei BR Schlager.

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1: Guten Morgen, es ist 7 Uhr. Die Nachrichten des Bayerischen Rundfunks mit Peter Veit. Die Übersicht. Unionsfraktion berät mit Merz über Folgen aus Wahlniederlagen. Kabinett beschließt Tankrabatt, Bundestag und Rat müssen noch zustimmen. Immer mehr Unfälle passieren auf dem Schulweg. Das Wetter meist freundlich, 13 bis 20 Grad. Berlin. Bundeskanzler Merz erklärt sich nach den Niederlagen bei 3 Landtagswahlen heute in der Unionsfraktion. Er selbst steht deutlich unter Druck. Sachsens Ministerpräsident Kretschmer forderte von seiner Partei eine schonungslose Analyse und einen Neustart. Das habe auch etwas mit Personen zu tun, sagte er dem MDR. Merz hat aber bereits deutlich gemacht, dass er seine Ämter als Kanzler und CDU-Chef behalten und seinen Reformkurs bei Rente, Pflege und Gesundheit fortsetzen will. Darin bestärkten ihn auch die Präsidenten der Arbeitgeberverbände BDA und des Industrieverbandes BDI. Dulger und Leibinger schrieben im Handelsblatt, gefragt seien nun Mut, Handlungswille und auch Führung. NRW-Ministerpräsident Wüst, der als potenzieller Nachfolger von Merz gehandelt wird, betonte, dass er Personaldebatten für nicht zielgerichtet halte. Berlin. Die Bundesregierung hat den bereits angekündigten Tankrabatt auf den Weg gebracht. Das Kabinett hat die Maßnahme gestern Abend noch beschlossen. Damit soll wie bereits im Sommer die Energiesteuer inklusive Mehrwertsteuer auf Benzin und Diesel um etwa 17 Cent pro Liter gesenkt werden. Greifen soll die Maßnahme von Oktober bis Ende Dezember. Ziel ist es, die durch den Iran-Krieg gestiegenen Spritpreise abzufedern. Der Bund rechnet damit, dass ihm durch die Absenkung der Energiesteuer knapp 2,5 Milliarden Euro Steuern entgehen. Bundestag und Bundesrat müssen jetzt der Maßnahme noch zustimmen. Das soll laut einem Sprecher des Finanzministeriums noch in dieser Woche geschehen. Berlin. Die AfD-Bundestagsfraktion bereitet sich auf eine mögliche Minderheitsregierung mit der Union vor. Das berichtet die Bild-Zeitung und beruft sich auf AfD-Fraktionskreise. Danach werden in einem internen Papier 3 Szenarien für eine Zusammenarbeit mit CDU und CSU skizziert. Dazu zählen eine punktuelle Kooperation bis zur nächsten Bundestagswahl sowie eine grundsätzliche Bereitschaft zur Zusammenarbeit von Fall zu Fall. Weiter heißt es, als Bedingung fordere die AfD unter anderem einen Posten als Bundestagsvizepräsident sowie eine stärkere Einbindung in parlamentarische Beratungen. München. Auf dem Oktoberfest hat es gestern Abend einen tödlichen Unfall gegeben. Ein Mitarbeiter eines Fahrgeschäfts kam ums Leben, als die Gondel eines Freefall Towers nach unten fuhr. Er wurde dabei von der Gondel getroffen und erlag später seinen schweren Verletzungen. Der Polizei zufolge befand sich der Mitarbeiter im direkten Gefahrenbereich. Warum, ist unklar. Der Bereich um das Fahrgeschäft wurde weiträumig abgeriegelt. Ein Kriseninterventionsteam kümmerte sich um Augenzeugen und um die Betreiber des Fahrgeschäfts. Die Polizei ermittelt zur Unfallursache und bittet Zeugen, sich zu melden. Berlin. Immer mehr Unfälle passieren auf dem Schulweg. Das geht aus einer neuen Statistik der deutschen gesetzlichen Unfallversicherung hervor. Danach hatten im vergangenen Jahr rund 90.000 Kinder auf dem Weg zur Schule einen Unfall. Das sind rund 3.300 mehr als im Vorjahr. 25 Mal endete der Unfall tödlich. Auch immer mehr Eltern berichten von gefährlichen Situationen. Als Gefahrenstellen gelten fehlende Radwege oder schwer einsehbare Kreuzungen. Das Wetter in Bayern. Tagsüber meist freundlich, aber wolkig. Richtung Bodensee und Allgäu besonders sonnig. Im Bayerischen Wald und Fichtelgebirge später Regen möglich. Es bleibt kühl bei 13 bis 20 Grad, in der Nacht erster Frost möglich. Die weiteren Aussichten, morgen nochmal meist sonnig, am Donnerstag windig mit Wolken und Regen, am Freitag wieder freundlicher. Die Zeit 7.05 Uhr.
2: 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Eine Menge los heute schon. A3 Linz Richtung Passau zwischen Suben und Passau Süd. 5 Kilometer stockender Verkehr. A3 Würzburg Richtung Frankfurt zwischen Obertshausen und Frankfurt am Main Süd. 5 Kilometer Stau, die A8 Salzburg Richtung München zwischen Aachen, Mühle und Rosenheim. 3 Kilometer Stau. Die A9 Nürnberg Richtung München zwischen dem Kreuz München Nord und Frankfurter Ring. 2 Kilometer Stau und dann noch die A92 Deckendorf Richtung München. Zwischen Unterschleißheim und Oberschleißheim Bergungsarbeit nach einem LKW-Unfall auf der linken Spur. Und in der Gegenrichtung ist deshalb in Höhe Oberschleißheim die linke Spur gesperrt.
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2: Guten Morgen. Na Mensch, erinnern Sie sich an gestern früh um dieselbe Zeit? Uiuiuiui, da haben wir uns ja gedacht, na oha, Wochenende vorbei, Montag früh, oh je. Aber heute, da ist das Wochenende immer noch vorbei. Aber es ist Dienstag, also schon wieder einen Tag näher dran am nächsten Wochenende. Das muss man ja auch mal sehen, ne? Und hören muss man bei uns auch gleich die neue von Mitch Keller. Helden wie wir direkt nach Alessa. Hier ist sie mit Mein Herz. Herzlich willkommen zum BR Schlagermorgen. Ihnen allen guten Start.

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1: Es ist Dienstag früh, hier ist der BR Schlagermorgen. Wir haben 7.17 Uhr und den 22. September 26. War schon mal gut zu wissen. Und heute veranstaltet die Polizei Friedberg eine Aktion zur Prävention von Fahrraddiebstählen. Hierzu werden an den Bahnhöfen und im gesamten Dienstgebiet Flyer zum Thema Fahrräder richtig sichern verteilt. Und ab 9 Uhr beginnt die Präventionsveranstaltung der Polizei am Bahnhof Mering. Wenn nichts ist, wie es scheint. 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

0: Fantasy einmal um die ganze Welt. 7:26 Uhr, der BR Schlagermorgen. In 4 Minuten bei uns die Neuigkeiten aus Bayern.
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0: Tina York und Silver Bird. Und es war natürlich nicht Tina York, sondern Tina Rainford. Ja. Bitte Konzentration am Morgen. Der WR-Schlager morgen. Vielen Dank, Tina Rainford mit Silver Bird. Und gleich Reinhard Fendrich bei uns mit Midlife Crisis.
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0: Der Fall rund um den Lindauer AfD-Kommunalpolitiker Christian Thomas kommt nach BR-Informationen vors Amtsgericht. Stefan Götz aus unserem Bayern-Team. In der vergangenen Woche hatten wir darüber berichtet, dass das Gericht einen Strafbefehl gegen Christian Thomas erlassen hatte. Worum geht's?
2: Der 41-jährige Kreisrat hat gegen diesen Strafbefehl Einspruch erhoben. Deshalb wird es zu einer mündlichen Verhandlung vor Gericht kommen. Denn sonst hätte Thomas rechtlich gesehen den Vorwurf akzeptiert. Und er lautet auf Körperverletzung. Was der AfD-Mann getan haben soll, dazu Steffen Armbruster.
3: In dem Fall geht es um eine handfeste Auseinandersetzung zwischen AfD-Politiker Christian Thomas und einem 61-jährigen Mann in Lindenberg im Mai in einer Kneipe. Danach kam es zu einer weiteren Auseinandersetzung zwischen den beiden, diesmal im Stadtgebiet von Lindenberg. Der Mann musste stationär behandelt werden. Der Anwalt hatte ursprünglich Anzeige gegen Thomas wegen gefährlicher Körperverletzung gestellt. Laut Staatsanwaltschaft war das allerdings nicht beweisbar. Die Ermittlungen diesbezüglich gegen Thomas wurden eingestellt.
2: Viele Krankenhäuser schreiben rote Zahlen und trotzdem muss laufend investiert werden. Heute wird in der Klinik Landshut Achdorf die neue Intensivstation eingeweiht. Die Kosten rund 21 Millionen Euro. Nico Angersdorfer erklärt, warum man diese Summe trotzdem schultert.
4: Die neue Intensivstation der Klinik Landshut-Achdorf könnte in Zukunft ein wichtiger Dreh- und Angelpunkt für die Gesundheitsversorgung in der gesamten Region werden. Denn der Landshuter Klinikverbund will Kräfte bündeln und die Krankenhäuser unterschiedlich spezialisieren. Das heißt, nicht jede Klinik kann alles. Patienten haben längere Wege, aber nur so sei man fit für die kommende Krankenhausreform, heißt es. Die neue Station hat Platz für 16 Intensivstationen. Betten und 8 Überwachungsbetten. Dazwischen sind zahlreiche Schleusen, um die Infektionsgefahr so gering wie möglich zu halten. Eine Lehre aus der Corona-Pandemie. Ausgestattet ist die neue Intensivstation mit modernster Medizintechnik. Die muss ab jetzt zeigen, was sie kann.
2: Beim Münchner Oktoberfest ist heute von 10 bis 19 Uhr Familientag. Das soll den Wiesnbesuch für Eltern und Kinder erschwinglicher machen. Birgit Kontner.
5: Viele Eltern, die mit dem Nachwuchs aufs Oktoberfest gehen, setzen vorsichtshalber vorab ein Limit.
6: Dann gibt es 2 Fahrgeschäfte und ein bisschen was zu essen und zu trinken und dann reicht es auch, weil es tatsächlich für eine 4-köpfige Familie schon ordentlich ins Geld geht.
5: Am Familientag bekommt man aber für das gleiche Geld ein bisschen mehr als sonst, denn Fahrgeschäfte und Imbissbuden machen Sonderpreise. Auch in den großen Festzelten gibt es Kindergerichte und Menüs zum Spezialtarif. Immer sparen kann man auf der Eudenwiesen. Dort gibt es die Tickets etwa für Kettenflieger oder Schiffsschaukel für gerade einmal 1,50 Euro. Außerdem geht es ein bisschen gemächlicher zu.
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0: Recht frisch geht's rein in den Tag. Heute bei uns in Bayern Wolken und auch mal Sonne am frühen Vormittag und ab den späten Nachmittag. Gebietsweise länger sonnig, überwiegend sonnig heute in Richtung Bodensee und Allgäu. Im östlichen Mittelgebirgsraum im Tagesverlauf ein paar Tropfen möglich, meist aber trocken. Und heute geht's rauf auf 13 bis 20 Grad und in der Nacht verbreitet sternenklar, später gebietsweise Nebel. Abkühlung auf plus 7 bis minus 1 Grad. Und nach Auflösung von Nebelfeldern morgen bei uns in Bayern viel Sonnenschein und nur wenige Wolken.
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0: Lady Di, über sie reden wir gleich, denn fast 30 Jahre nach ihrem tragischen Tod erscheint heute ein neues Buch und das hat ihr Bruder geschrieben.

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Räumungsverkauf.

0: Micky Krause und Tim Toupé, dann leg ich Schlager auf. Ich hoffe, Sie sind gut aufgelegt an diesem Dienstagmorgen, der 22. September. In 11 Minuten ist es 8. Hier ist der BR Schlagermorgen. Prinzessin Diana, Lady Di. Die Prinzessin of Wales sorgt auch fast 30 Jahre nach ihrem tragischen Unfalltod noch für Furore. Heute erscheint ein neues Buch über sie, geschrieben von ihrem Bruder Charles Spencer. Swan Song heißt es. Und darin stecken allerlei Details über Dianas Leben, aber auch scharfe Vorwürfe gegen den heutigen König Charles. Dianas Ex-Mann. Unsere Korrespondentin in Großbritannien, Lisa Marie Röhling. Was stehen denn da für Vorwürfe drin?
1: Dianas Bruder beschreibt sehr detailliert zwei Gespräche, die er mit dem damaligen Prinz Charles direkt nach dem Tod seiner Schwester geführt hat. Im ersten Gespräch, so Dianas Bruder, soll Prinz Charles regelrecht ausgelassen gewesen sein. Er habe geklungen, als sei er froh, dass seine Ex-Frau tot ist. Und dann in einem zweiten Telefonat damals soll es einen Streit darüber gegeben haben, ob Prinz William und Prinz Harry bei der Beerdigung wirklich hinter dem Sarg ihrer Mutter herlaufen sollen. Prinz Charles, der war dafür. Ihr Onkel Charles Spencer soll anscheinend dagegen gewesen sein, schreibt er. Ja, und da soll Prinz Charles den Satz gesagt haben: Ich bin mir sicher, Diana wird schon bald vergessen sein. Und das ist natürlich ein hartes Statement, gerade weil Diana in Großbritannien bis heute ja regelrecht verehrt wird.
0: Mhm. Wie hat denn der Palast auf diese Vorwürfe reagiert?
1: Auszüge aus dem Buch erscheinen ja seit vergangenem Donnerstag täglich in der britischen Boulevardzeitung Daily Mail. Und als dieser erste Auszug, in dem es um diese Aussage ging, Diana werde bald vergessen sein, als der erschienen ist, hat der Palast sofort ein Statement rausgegeben. Da heißt es, Zitat, dem König sei klar, dass Trauer auch nach so langer Zeit die Vernunft, das Urteilsvermögen und auch die Erinnerung trüben könne. Das heißt ja mehr oder weniger, Charles Spencer lügt. Und das ist total bemerkenswert, dass es überhaupt dieses Statement gegeben hat, denn der Palast hat eigentlich die Regel, sich nie zu Büchern oder anderen Veröffentlichungen zu äußern. Und daran merkt man, wie viel Schlagkraft dieser erste Auszug schon hatte und wie sensibel das Thema Diana für den König immer noch ist und auch, wie schädigend diese Aussagen und Vorwürfe für den Palast sind.
0: Wie viel Neues steckt sonst noch in diesem Buch über Diana?
1: Das liegt ein bisschen im Auge des Betrachters. Es gibt einige Experten, die finden, das Buch sei bahnbrechend und es räume mit vielen Gerüchten über Diana auf. Und das war ja am Ende auch das Ziel von Charles Spencer, weil er hat gesagt, es gebe viel zu viele Gerüchte und Falschdarstellungen über seine Schwester, auch so viele Jahre nach ihrem Tod noch. Und da will er jetzt endlich gegen angehen. Es gibt aber auch viele Beobachter, die meinen, Charles Spencer wolle jetzt einfach nur nach so vielen Jahren nochmal Profit aus Dianas Tod schlagen. Und das Buch sei eigentlich nur eine Beschäftigung mit sich selbst und nicht mit seiner Schwester. Für viele Experten ist aber klar, nächstes Jahr, da naht Dianas 30. Todestag heran. Und Charles Spencers Buch, das ist aus ihrer Sicht sicherlich nicht die letzte Veröffentlichung über Diana, die wir in den kommenden Monaten sehen werden.
0: Sie sorgt auf jeden Fall für Gesprächsstoff, Prinzessin Diana. Heute erscheint ein neues Buch über sie, geschrieben von ihrem Bruder Charles Spencer, der Titel Swan Song.
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1: 8 Uhr. Die Nachrichten des Bayerischen Rundfunks mit Peter Veit. Die Übersicht. Kretschmer fordert inhaltliche Debatte in der Union nach Wahlpleiten. Israels Botschafter warnt vor Antisemitismus nach Berlinwahl. Fahrgeschäftmitarbeiter stirbt bei Unfall auf der Wiesn. Das Wetter teils bewölkt, aber trocken. Richtung Bodensee zunehmend sonnig bei 13 bis 20 Grad. Berlin. Die Unionsfraktion im Bundestag berät am Nachmittag über die Konsequenzen aus den letzten 3 Wahlen. Auch Kanzler Merz wird dabei anwesend sein. Er hat bereits angekündigt, dass er im Amt bleiben will, sowohl als Kanzler als auch als CDU-Vorsitzender. Der sächsische Ministerpräsident Kretschmer sagte im Deutschlandfunk, es sei klar, dass die Situation nicht so bleiben könne. Man müsse jetzt über alle Punkte sprechen, vor allem inhaltlich. Er gab zu bedenken, dass sich der Trend der letzten Jahre verstärken werde, sollten die Wahlergebnisse folgenlos bleiben. Kretschmer setzt dafür vor allem auf Wirtschaftswachstum. Rückendeckung bekam der Kanzler unter anderem vom nordrhein-westfälischen Ministerpräsidenten Wüst. Dieser betonte, Personaldebatten seien nicht zielführend, stattdessen brauche es eine stabile Bundesregierung, so Wüst in der Rheinischen Post. Berlin. Nach dem Wahlerfolg der Linken in der Bundeshauptstadt gibt es immer mehr Warnungen und Mahnungen. Israels Botschafter Prosor sieht für die jüdische Gemeinschaft in Berlin eine unmittelbare Existenzgefahr, wie er sagt. Der, Zitat, völlig enthemmte Antisemitismus, der sich in dieser Partei Bahn gebrochen hat, bekommt eine neue politische Dimension, so Prosor. Er forderte die Linke auf, einen konkreten Plan vorzulegen, wie sie den Judenhass in ihren Reihen stoppen will. Unterdessen dringt die CSU auf ein schnelles Verbot von Immobilienenteignungen. Generalsekretär Huber sagte der Funke Mediengruppe, die Enteignungspläne der Linken trieben den Wohnungsmarkt in den Ruin und seien mit horrenden Kosten verbunden. New York. Die Außenbeauftragte der EU, Callas, dringt angesichts der Houthi-Offensive am Roten Meer auf eine Ausweitung der Marinemission Aspides. Laut Callas werden mehr als 10 Kriegsschiffe benötigt. Die Lage sei aktuell noch ernster als zu Beginn der Mission vor gut 2 Jahren, sagte sie am Rande der UN-Vollversammlung. Deutschland beteiligte sich zuletzt mit Luftaufklärung. Das Bundestagsmandat dafür läuft Ende Oktober aus. Heute steht bei der UN-Vollversammlung die Generaldebatte an. Themen dürften der Krieg im Nahen Osten und die damit verbundenen hohen Energiepreise, der Ukraine-Krieg sowie eine Regulierung von künstlicher Intelligenz sein. Einer der Redner ist US-Präsident Trump. München. Auf dem Oktoberfest ist am Abend ein Mitarbeiter eines Fahrgeschäfts ums Leben gekommen. Nach Polizeiangaben ereignete sich der tödliche Unfall am Freefall Tower Hangover. Der 52-jährige Mitarbeiter hatte sich offenbar im Gefahrenbereich des Fahrgeschäfts aufgehalten. Warum, ist noch unklar. Als sich die Gondel des Freefall Towers mit hohem Tempo nach unten bewegte, wurde der Mann getroffen. Er starb kurz darauf im Krankenhaus. Augenzeugen des Vorfalls mussten von einem Kriseninterventionsteam betreut werden. München. Laut ADAC ist über die Hälfte aller getesteten Winterreifen für Kleinwagen nicht empfehlenswert. Insgesamt wurden 16 Produkte in dieser Kategorie geprüft. 9 von ihnen will der ADAC nicht empfehlen. 3 zeigen in der Fahrsicherheit so schwache Leistungen, dass sie mit mangelhaft bewertet wurden. Bei Mittelklassewagen trifft das 6 von 16 geprüften Produkten. Laut ADAC sind die Mängel bei diesen Reifen sicherheitsrelevant. Das Wetter in Bayern, tagsüber meist freundlich, aber wolkig. Richtung Bodensee und Allgäu besonders sonnig. Im Bayerischen Wald und Fichtelgebirge später Regen möglich. Es bleibt kühler bei 13 bis 20 Grad. In der Nacht erster Frost möglich. Die weiteren Aussichten morgen nochmal meist sonnig, am Donnerstag windig mit Wolken und Regen, ab Freitag wieder freundlicher. Die Zeit 8.05 Uhr.
2: 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A3 Würzburg Richtung Frankfurt, zwischen Seligenstadt und Frankfurt am Main Süd. 8 Kilometer stockender Verkehr. A7 Ulm Richtung Füssen, zwischen dem Kreuz Ulm-Elchingen und Dreieck Kittistetten. 8 Kilometer stockender Verkehr, dann die A8 München Richtung Salzburg zwischen dem Dreieck Inntal und Rohrdorf. 2 Kilometer Stau in Richtung München zwischen Fraßdorf und Rosenheim. 7 Kilometer Stau an einer Baustelle. A8 München Richtung Stuttgart zwischen Kirchheim-Teck West und Esslingen. 6 Kilometer Stau. Die A9 Nürnberg Richtung München zwischen dem Kreuz München Nord und Schwabing. 5 Kilometer stockender Verkehr. Die A96 Lindau Richtung München zwischen Gräfelfing und Sendling. 3 Kilometer Stau. Und die B12 Freyung Passau ist in beiden Richtungen zwischen Passauer Straße und Außenbrünst Nord nach einem LKW-Unfall blockiert. Bitte bilden Sie eine Rettungsgasse zwischen der ganz linken Spur und der Spur daneben und halten Sie diese offen.
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2: Guten Morgen. Na, schon alles fit? Dann singen Sie einfach bei uns mit. Bei uns gleich Gigi Anderson, Sommernacht in Rom. Ein Klassiker. Aber wir haben auch neue Nummern. Diese hier zum Beispiel von Ramon Roselli. Na, Roselli heißt er ja auch nicht, ne? Ramon Roselli. Hier.
4: Suchst du heute Nacht bei mir?
2: Genau. Alles, was du suchst. Und hier eine schöne Nummer von Wolfgang Petri. Bronze, Silber und Gold. Und gleich bei uns eine gute Geschichte über einen Verein in München. Also alles, was man braucht in der Früh für den Start in den Tag mit BR Schlager.
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0: gell? Ja, habe ich doch gesagt, dass man da mitsingt oder mitsummt. Auf jeden Fall gute Laune hat mit Gigi Anderson Sommernacht in Rom. Gleich Claudia Jung bei uns im BR-Schlager morgen mit 1000 Frauen und Gilbert, der ist auch noch dabei mit Ruf mich an. 18 nach 8 haben wir. Schönen guten Morgen. Engagierte Menschen und positive Geschichten gibt's bei uns ja regelmäßig für Sie auf BR Schlager. Heute stellen wir Ihnen einen Verein aus München vor, den Dynamo Fahrradservice BIS. BIS, das ist eine Stiftung, die in München unter anderem die gleichnamige Straßenzeitung anbietet. Und der Dynamo Fahrradservice von BIS ist eine Fahrradwerkstatt, Fahrradladen und Recyclingwerkstatt in einem. Dort finden Menschen, die lange keinen Job hatten, wieder festen Boden unter den Füßen. Geschäftsführer ist Marc Gerhardt.
1: Das sind langzeitarbeitslose Menschen, die aus irgendwelchen Gründen aus dem Arbeitsmarkt raus sind oder noch nie drin waren. Und das für eine ganz schön lange Zeit. Die können dann hier anfangen, erstmal ganz, ganz klein wieder zu üben, jeden Tag auf die Arbeit zu kommen, den Alltag so zu organisieren, bis hin zu viele Stunden am Tag zu arbeiten, um dann irgendwann fit zu werden für einen, in Anführungszeichen, richtigen Job.
0: So ähnliche Konzepte gibt es ja an vielen Orten in Bayern. In München unterstützen zwei Sozialpädagogen auch seelisch. Sogar Schuldnerberatung wird angeboten vom Dynamo Fahrradservice. Ganz wichtig ist auch, dass die Menschen dort wieder in Kontakt kommen.
1: Das ist ein Riesending. Also wenn man mehrere Jahre arbeitslos zu Hause auf dem Sofa vorm Fernseher sitzt, nein, das muss ja nicht bei jedem so sein, aber dann wieder rauszugehen und mit Menschen zusammenzuarbeiten, wo es auch mal irgendwie so ein bisschen Reibung gibt, das muss man erst mal wieder anfangen. Und wir haben hier oben im dritten Stock die Recyclingwerkstatt. Das ist ein Safe Space, das ist eine Gruppe von Menschen, die auf unterschiedliche Art irgendwie alle an der gleichen Stelle stehen. Und das ist eine super Stimmung, die unterstützen sich. Und ganz viele Leute kommen hierher, einfach auch deswegen, um hier wieder Sozialkontakte zu haben, wie eine große Familie.
0: Und morgen, Mittwoch, feiert die große Familie, und zwar 40-jähriges Jubiläum beim Dynamo Fahrradservice bis am Münchner Ostbahnhof. Da kann jeder mitfeiern und vielleicht holen Sie sich ja gleich eins von den sorgfältig reparierten und wieder flott gemachten Fahrrädern.
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0: Andrea Berg, das kann uns keiner nehmen. Gleich bei uns Bernhard Brink mit Erst willst du mich, dann willst du nicht. Und Danny Christian mit Rosamunde.
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0: Um kurz nach 8:30. Der Fall rund um den Lindauer AfD-Kommunalpolitiker Christian Thomas kommt nach BR-Informationen vors Amtsgericht. Stefan Götz aus unserem Bayern-Team. In der vergangenen Woche hatten wir darüber berichtet, dass das Gericht einen Strafbefehl gegen Christian Thomas erlassen hatte. Worum geht's?
2: Der 41-jährige Kreisrat hat gegen diesen Strafbefehl Einspruch erhoben. Deshalb wird es zu einer mündlichen Verhandlung vor Gericht kommen. Denn sonst hätte Thomas rechtlich gesehen den Vorwurf akzeptiert. Und der lautet auf Körperverletzung. Was der AfD-Mann getan haben soll, dazu Steffen Armbruster.
3: In dem Fall geht es um eine handfeste Auseinandersetzung zwischen AfD-Politiker Christian Thomas und einem 61-jährigen Mann in Lindenberg im Mai in einer Kneipe. Danach kam es zu einer weiteren Auseinandersetzung zwischen den beiden, diesmal im Stadtgebiet von Lindenberg. Der Mann musste stationär behandelt werden. Der Anwalt hatte ursprünglich Anzeige gegen Thomas wegen gefährlicher Körperverletzung gestellt. Laut Staatsanwaltschaft war das allerdings nicht beweisbar. Die Ermittlungen diesbezüglich gegen Thomas wurden eingestellt.
2: Vor dem Landgericht Kempten soll in einer Dreiviertelstunde der Prozess gegen einen international bekannten, schon mehrfach verurteilten Berufsgauner beginnen, der auch Lupin des Tessins genannt wird, nach einer Romanfigur, die am liebsten bei reichen Menschen einbricht, sich ständig verkleidet und falsche Namen nutzt. Viele Aliasnamen hat auch der 60-Jährige. Die Münchner Generalstaatsanwaltschaft listet in ihrer Anklage nicht weniger als 17 verschiedene Namen für den Italiener. Der Vorwurf: Geldwäsche. Schleierfahnder hatten ihn vor einem Jahr auf der A7 am Rastplatz Allgäuer Tor kontrolliert und in seinem Auto Bargeld und Gold im Wert von mehr als 1 Million Euro gefunden und sichergestellt. Ob er heute tatsächlich vor die Richter treten wird, ist allerdings noch unklar. Viele Krankenhäuser schreiben rote Zahlen und trotzdem muss laufend investiert werden. Heute wird in der Klinik Landshut Achdorf die neue Intensivstation eingeweiht. Die Kosten rund 21 Millionen Euro. Nico Angersdorfer erklärt, warum man diese Summe trotzdem schultert.
4: Die neue Intensivstation der Klinik Landshut Achdorf könnte in Zukunft ein wichtiger Dreh- und Angelpunkt für die Gesundheitsversorgung in der gesamten Region werden. Denn der Landshuter Klinikverbund will Kräfte bündeln und die Krankenhäuser unterschiedlich spezialisieren. Das heißt, nicht jede Klinik kann alles. Patienten haben längere Wege, aber nur so sei man fit für die kommende Krankenhausreform, heißt es. Die neue Station hat Platz für 16 Intensivbetten und 8 Überwachungsbetten. Dazwischen sind zahlreiche Schleusen, um die Infektionsgefahr so gering wie möglich zu halten. Eine Lehre aus der Corona-Pandemie. Ausgestattet ist die neue Intensivstation mit modernster Medizintechnik. Die muss ab jetzt zeigen, was sie kann.
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0: Heute bei uns in Bayern Wolken und auch mal Sonne am frühen Vormittag und ab dem späten Nachmittag gebietsweise länger sonnig. Und überwiegend sonnig heute in Richtung Bodensee und Allgäu im östlichen Mittelgebirgsraum. Im Tagesverlauf ein paar Tropfen möglich, meist aber trocken. Und Höchstwerte heute 13 bis 20 Grad. In der Nacht verbreitet sternenklar, später gebietsweise Nebel. Abkühlung auf plus 7 bis minus 1 Grad. Und nach Auflösung von Nebelfeldern morgen dann viel Sonnenschein und nur wenige Wolken. So, was lieben Sie am Herbst? Das wollen wir wissen von Ihnen bei unserer Frage der Woche auf unserer BR-Schlager-Seite bei Facebook. Interessant. Ein paar Antworten gleich.
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0: 9:45 an diesem Dienstag, 22. September 26. Wo ist denn eigentlich dieses Jahr geblieben? Unglaublich, oder? Ja, es war doch eben erst noch Weihnachten und dann Neujahr. Erinnern wir uns alle, oder Ostern, ja. Und jetzt ist schon weit im Jahr fortgeschritten. Der 22. September 26 und die Tage werden auch kürzer. Wir merken es ja. Morgens, wenn man aus dem Haus geht, brauchst eine Jacke. Und die Eichhörnchen, die flitzen noch eifriger als sonst, um Nüsse zu sammeln. Es lässt sich nicht leugnen. Sommer ade. Es wird Herbst. Vielleicht wird er ja schee. Den Herbst mögen ja viele besonders, zum Beispiel Schauspielerin Mavi Hörbiger, das hat sie uns mal verraten.
1: Ich bin nicht so ein großer Hochsommer-Fan, ich kann nicht so gut umgehen mit der Hitze und ich mag es lieber, wenn es dann ein bisschen kühler ist und wenn man wieder besser durchatmen kann und auch wenn das Laub fällt und das schöne Bunte und wenn man sich vorbereitet dann auf die kalte Zeit, ich finde es irgendwie heimelig und schön.
0: Ja. Geht mir genauso. Aber wie ist es bei Ihnen? Das wollen wir wissen bei der Frage der Woche auf unserer BR-Schlager-Facebook-Seite. Tja, was lieben Sie am Herbst? Und da haben wir schon viele ganz unterschiedliche Antworten bekommen. Die Bianca, die liebt die bunten Bäume und Pilze suchen. Petra, dass es nicht mehr so heiß ist. Ines mag mit Kastanien basteln. Gudrun gefällt, dass die Zeit wieder auf normal umgestellt wird. Aber es gibt auch andere. Marlene liebt nichts am Herbst. Barbara dagegen alles. So unterschiedlich sind die Geschmäcker. Und Andreas hat einen guten Grund, den Herbst zu mögen, nämlich wegen seines Geburtstags. Was lieben Sie am Herbst? Schreiben Sie es uns auf unserer BR-Schlager-Facebook-Seite.
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1: Guten Morgen, es ist 9 Uhr. Die Nachrichten des Bayerischen Rundfunks mit Peter Veit. Die Übersicht. Unionsfraktion berät mit Kanzler Merz über weiteren politischen Kurs. Kabinett bringt Tankrabatt auf den Weg. Wichtige Offshore-Projekte in der Nordsee stehen offenbar vor dem Aus. Das Wetter teils bewölkt, Richtung Bodensee meist sonnig bei 13 bis 20 Grad. Berlin. Bundeskanzler Merz erklärt sich nach den Niederlagen bei 3 Landtagswahlen heute in der Unionsfraktion. Er selbst steht deutlich unter Druck. Sachsens Ministerpräsident Kretschmer forderte von seiner Partei eine schonungslose Analyse und einen Neustart. Das habe auch etwas mit Personen zu tun, sagte er dem MDR. Merz hat aber bereits deutlich gemacht, dass er seine Ämter als Kanzler und CDU-Parteichef behalten und seinen Reformkurs bei Rente, Pflege und Gesundheit fortsetzen will. Darin bestärkten ihn auch die Präsidenten der Arbeitgeberverbände BDA und des Industrieverbands BDI. Dulger und Leibinger schrieben im Handelsblatt, gefragt seien nun Mut, Handlungswille und auch Führung. NRW-Ministerpräsident Wüst, der als potenzieller Nachfolger von Merz gehandelt wird, betonte, dass er Personaldebatten für nicht zielgerechte halte. Berlin. Die Bundesregierung hat den bereits angekündigten Tankrabatt auf den Weg gebracht. Das Kabinett hat die Maßnahme gestern Abend noch beschlossen. Damit soll wie bereits im Sommer die Energiesteuer inklusive Mehrwertsteuer auf Benzin und Diesel um etwa 17 Cent pro Liter gesenkt werden. Greifen soll die Maßnahme von Oktober bis Ende Dezember. Ziel ist es, die durch den Iran-Krieg gestiegenen Spritpreise abzufedern. Der Bund rechnet damit, dass ihm durch die Absenkung der Energiesteuer knapp 2,5 Milliarden Euro Steuern entgehen. Bundestag und Bundesrat müssen jetzt der Maßnahme noch zustimmen. Das soll laut einem Sprecher des Finanzministeriums noch in dieser Woche passieren. Hamburg. 2 geplante Offshore-Projekte in der Nordsee stehen offenbar vor dem Aus. Nach Recherchen von NDR, WDR und Süddeutscher Zeitung ruhen die Arbeiten seit Monaten. Eigentlich wollte BP 100 Kilometer vor Helgoland 2 riesige Windparks bauen mit einer Kapazität von insgesamt 4 Gigawatt. BP hatte vor knapp 3 Jahren fast 6,8 Milliarden Euro für die beiden Flächen in der deutschen Nordsee geboten und bekam den Zuschlag. Laut Brancheninsidern hat die Bundesregierung die Windparks fest beim Ausbau der Windkraft eingeplant. Fehlende Kapazitäten könnten die Strompreise dauerhaft steigen lassen. München. Auf dem Oktoberfest hat es gestern Abend einen tödlichen Unfall gegeben. Ein Mitarbeiter eines Fahrgeschäfts kam ums Leben, als die Gondel eines Freefall-Towers nach unten fuhr. Er wurde dabei von der Gondel getroffen und erlag später seinen schweren Verletzungen. Der Polizei zufolge befand sich der Mitarbeiter im direkten Gefahrenbereich. Warum, ist unklar. Der Bereich um das Fahrgeschäft wurde weiträumig abgeriegelt. Ein Kriseninterventionsteam kümmerte sich um Augenzeugen und um die Betreiber des Fahrgeschäfts. Die Polizei ermittelt zur Unfallursache und bittet Zeugen, sich zu melden. Kempten. Vor dem Landgericht der Stadt beginnt der Prozess gegen einen 60-jährigen Mann, der 1 Million Euro in bar versteckt haben soll. Die Anklage wirft ihm vorsätzliche Geldwäsche vor. Vor einem Jahr hatten Schleierfahnder das Auto des Angeklagten auf der A7 im Unterallgäu gestoppt. Dabei fanden die Beamten das Geld in verschiedenen Verstecken, auch Goldbarren waren in dem Wagen. Die Staatsanwaltschaft vermutet, dass die Wertgegenstände aus Straftaten kommen. Das Wetter in Bayern, tagsüber meist freundlich, aber wolkig, Richtung Bodensee und Allgäu besonders sonnig. Im Bayerischen Wald und Fichtelgebirge später Regen möglich. Es bleibt kühler bei 13 bis 20 Grad. In der Nacht erster Frost möglich. Die weiteren Aussichten, morgen nochmal meist sonnig, am Donnerstag windig mit Wolken und Regen, ab Freitag wieder freundlicher. Soweit die Nachrichten, die Zeit 9.04 Uhr.
2: BR Schlager, der Verkehrsservice aus 7 Ulm Richtung Füssen zwischen dem Kreuz Ulm-Elchingen und Dreiecke, die Städten 8 Kilometer. Stockender Verkehr. A8 München Richtung Salzburg zwischen dem Dreieck Inntal und Rohrdorf 2 Kilometer Stau und in Richtung München zwischen Fraßdorf und Rosenheim 9 Kilometer Stau an einer Baustelle. Die A8 München Richtung Stuttgart zwischen Kirchheim-Teck West und Esslingen 8 Kilometer Stau. A9 Nürnberg Richtung München zwischen dem Kreuz München Nord und Schwabing 4 Kilometer stockender Verkehr. Und die B12 Freyung Passau ist in beiden Richtungen zwischen Passauer Straße und Außenbrunst Nord nach einem LKW-Unfall blockiert. Bitte bilden Sie eine Rettungsgasse zwischen der ganz linken Spur und der Spur daneben und halten Sie diese offen.
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2: Ja, guten Morgen. Oder grüß Gott. Ja, der bayerische Morgen mit BR Schlager und eine italienische Nacht mit Graziano und Sunrise. Una notte italiana. Hören wir gleich bei uns in voller Länge. Vorher Andreas Gabalier mit seinem Jukebox Blues.

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0: So ein schönes Lied, oder? Freudenberg und Leis, du bist meine Burg. Ja, solche Musik kriegen sie bei uns im BR Schlagermorgen. Wir sind das Schlagerradio des Bayerischen Rundfunks. Es ist Dienstag früh, wir schreiben den 22. September 26. Und wenn man derzeit in Düsseldorf im Rheinland mit Bussen oder Bahn unterwegs ist, kann es sein, dass es da an der Haltestelle zu Geschrei oder Geschubse kommt und dann sagt plötzlich jemand, danke, das war's. Denn da stellen sie extra solche Situationen nach und zwar zu Übungszwecken. Das Ganze ist Teil einer neuen Sicherheitsstrategie bei der Rheinbahn. Was es mit dieser Strategie auf sich hat, das weiß unser Korrespondent Thorsten Schweinhardt.
1: Ein ganz wesentlicher Teil davon sind neuartige Überwachungskameras mit KI-Anbindung. Die KI, die soll anhand der Kamerabilder in Echtzeit erkennen, wenn sich eine Gewaltsituation anbahnt. Dann schlägt sie Alarm und das Sicherheitspersonal kann so viel schneller eingreifen als bisher, erklärt Entwickler Tim Neubert.
2: Das wird unser verlängertes Auge werden, was wir hier gerade trainieren, um automatische Alarme zu bekommen, weil wir eben nicht alle 500 Videokameras, die wir in der Struktur in unseren Gebäuden haben, gleichzeitig beobachten können.
1: Damit das funktioniert, muss die KI aber erst lernen, woran sie bedrohliches Verhalten erkennt. Momentan wird sie dafür von echten Menschen an Bahnhaltestellen darauf trainiert, wie Menschen Angst ausdrücken oder Aggressivität. In Zukunft will die Rheinbahn die meisten Haltestellen mit den KI-Kameras ausstatten. Das ist ein möglicher Schritt, damit Bus und Bahn wieder zu einem sicheren Ort werden für Fahrgäste und Personal.
0: KI-Kameras werden also gerade in Düsseldorf trainiert, damit es in Bussen und Bahnen sicherer wird. Vielleicht ja bald auch anderswo. Mehr darüber und wie es um die Sicherheit in Bussen und Bahnen bei uns steht, sehen Sie übrigens in der Doku Nächster Halt auf die Fresse. Zu sehen ab sofort in der ARD-Mediathek.
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0: Pia Sophie will keinen Kuss ohne Liebe. Wir wollen gleich DJ Ötzi mit Noch in 100.000 Jahren und Martina Marx und Carsten Walter, die singen aus ganzem Herzen Fahr zur Hölle. Naja.
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2: Im Studio Stefan Götz. Die Trockenheit hat in diesem Jahr der Natur zugesetzt. Im Allgäu zum Beispiel. Da hat seit Februar so wenig geregnet, dass Grundwasser und Flüsse betroffen sind. Das teilt das Wasserabwirtschaftsamt Kempten mit. Susanne Hofmann mit den Einzelheiten.
3: Seit den 2000er Jahren gehe die Grundwasserneubildung zurück, so das Wasserwirtschaftsamt Kempten. Niederschläge helfen derzeit vor allem Boden und Vegetation. Bis Regenwasser auch das Grundwasser erreicht, können 6 bis 8 Wochen vergehen. Auch die Schneeschmelze als wichtige Wasserquelle im Frühjahr nimmt seit Jahren ab. Nach Daten des Wasserwirtschaftsamts Donauwörth wurden in Nordschwaben neue Niedrigstwerte erreicht. Besonders kritisch sieht man die Lage an Eger und Brenz, die stark vom Grundwasser gespeist werden. An der Friedberger Ach ist ein längerer Abschnitt trocken gefallen. Auch der Lech bleibt ein Sorgenkind. Für die kommenden Wochen wird wenig Niederschlag erwartet, sodass sich die Lage weiter verschärfen könnte. Positiv ist, dass die sinkenden Temperaturen auch die Wassertemperaturen reduzieren und damit die Belastung für die Ökosysteme zurückgeht und so auch die Fische sozusagen aufatmen können.
2: Immer heißt es, es müssen neue Wohnungen entstehen, aber nicht überall findet das uneingeschränkt Zuspruch. Beispiel Kitzingen in Unterfranken. Im Stadtteil Etwashausen sollen 9 große Wohnblocks mit 150 Einheiten entstehen. Gestern Abend haben Anwohner auf einer Bürgerversammlung ihre Bedenken geäußert. Die einen sehen die Frischluftschneise gefährdet, die die bisherige Brachfläche am ehemaligen Bahnhof darstellt. Andere bangen um ihr Gewerbe. So befürchtet eine nahegelegene Metzgerei, dass die künftigen Neubürger nicht begeistert sein werden, wenn dort eine Woche lang Schinken geräuchert wird. Inzwischen gibt es erste Klagen bei den Verwaltungsgerichten. Mehr Abstellmöglichkeiten für Fahrräder, weniger Parkplätze. In Fürth ist ab heute Vormittag der neu gestaltete Königsplatz öffentlich zugänglich. Oberbürgermeister Jung entsiegelt das etwa 1250 Quadratmeter große Areal, das in den vergangenen Monaten mehr Grünflächen und Sitzgelegenheiten erhalten hat. 900.000 Euro hat das Ganze gekostet, mitfinanziert vom Bund-Länder-Programm Sozialer Zusammenhalt. In Schweinfurt geht gerade ein Prozess um versuchten Mord in die Schlussphase. Heute werden Plädoyers und Urteil gegen einen 38-Jährigen erwartet. Der Mann soll Anfang Januar einen 37-Jährigen in seiner Wohnung mit 8 Messerstichen niedergestreckt haben. Norbert Steiche.
4: Weil er meinte, dass der Angeklagte seine Frau beleidigt hat, soll der 37-Jährige versucht haben, mit ihm ein Gespräch zu führen und klingelte bei ihm in der Schweinfurter Innenstadt. Als er die Wohnung betrat und niemanden sah, bückte er sich laut Anklage, um seine Schuhe auszuziehen. Aus einem dunklen Nebenzimmer heraus soll der Angeklagte dann 8-mal auf den 37-Jährigen mit einem Jagdmesser eingestochen haben. Der Mann überlebte nur knapp.
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0: Heute Wolken, auch mal Sonne. Am Vormittag und ab den späten Nachmittag kommt die Sonne gebietsweise auch länger raus. Überwiegend sonnig in Richtung Bodensee und Allgäu. Im östlichen Mittelgebirgsraum heute ein paar Tropfen möglich. Meist ist es aber trocken. Es geht rauf auf 13 bis 20 Grad. In der Nacht dann verbreitet sternenklar, später gebietsweise Nebel. Und Abkühlung auf plus 7 bis minus 1 Grad. Oha, oha, oha. Nach Auflösung von Nebel fällt am Morgen viel Sonnenschein und nur wenige Wolken.
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0: Es ist Dienstag, der 22. September und Eva Luginger ist unterwegs auf weiten Straßen. So, jetzt haben wir einen echten Knaller für Sie.
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0: Seit dem Wochenende heißt es in München ja wieder O-Zapft ist, Oktoberfest läuft und auf der Wiesn gibt es natürlich ein paar Songs, bei denen spätestens im Refrain wirklich jeder mitsingen kann. Einer davon ist Sweet Caroline. Inzwischen ein echter Oktoberfest-Klassiker. Viele kennen wahrscheinlich auch die Party-Version von DJ Ötzi. Wir spielen heute aber das Original von Neil Diamond. Und die Geschichte hinter diesem Song ist ziemlich spannend. Neil Diamond hat Sweet Caroline 1969 in einem Hotelzimmer in Memphis geschrieben, und zwar in einer Nacht. Am nächsten Tag sollte nämlich im Studio aufgenommen werden. Ihm fehlte aber noch ein dritter Song. Also hat er halt kurzerhand Sweet Caroline geschrieben und daraus wurde einer seiner größten Hits. Aber wer ist denn eigentlich diese Caroline? Das hat Neil Diamond lange für sich behalten. Erst 2007, fast 40 Jahre nach der Veröffentlichung, verriet er das Geheimnis. Die Inspiration war ein Foto von Caroline Kennedy, der Tochter von US-Präsident John F. Kennedy. Als kleines Mädchen war sie da auf einem Pony abgebildet. Neil Diamond sah das Bild und hatte sofort diese Idee im Kopf. Heute ist Sweet Caroline längst viel mehr als eine Ballade. Im Stadion, auf Volksfesten und natürlich auch im Bierzelt gehört der Song zum großen Mitsingprogramm. Und wenn dann das Publikum bei den Pausen im Refrain mit einsteigt, wissen wir auch warum. Hier kommt das Original, unser BR-Schlager-Musikschatz. Neil Diamond mit Sweet Caroline.

0: Haben sie mitgesungen, ne? Karin Schubert, die Sweet Caroline, ja. So ist es bei uns. Ja? Der BR-Schlagermorgen war das mit Jürgen Lassauer. Jetzt haben wir 10 Minuten noch, dann kommen die aktuellen Neuigkeiten in den 10 Uhr Nachrichten. Danach die Karin Schubert. Ich schau mal schnell in ihre Musikliste rein, was sie dabei hat. Udo Jürgens, okay. Vanessa Mai, Semino Rossi, Graham Bonnie, Vox Club. Okay. Sie können weiter mitsingen. Viel Vergnügen mit Karin im BR-Schlager-Treff. Dankeschön fürs Zuhören. Schönen Dienstag und wir hören uns, wenn Sie mögen, morgen ab 7 wieder. Bis dahin.
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0: Ganz genau. Und jetzt kommen die Sonnenwindpiloten von Sonja Liebing. Und wehe, es redet mir noch einer rein hier. Außer die Karin. Gell, Karin, du darfst nur sagen.
2: Sie singt nur rein.
0: Nee, sie singt nur rein. Schönen Dienstag.

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1: Es ist 10 Uhr. Die Nachrichten des Bayerischen Rundfunks mit Peter Veit. Die Übersicht. VdK warnt vor weiterem Vertrauensverlust in die etablierten Parteien. AfD skizziert Szenarien für mögliche Regierungsbeteiligung im Bund. Im Allgäu ist es weiterhin zu trocken. Das Wetter in Bayern teils bewölkt, teils sonnig bei 13 bis 20 Grad. Berlin. Der Sozialverband VdK zeigt sich besorgt über den Vertrauensverlust in die etablierten Parteien in Deutschland. Viele Menschen erlebten Belastungen in mehreren Bereichen, unter anderem im Sozialen, heißt es vom Verband. VdK-Präsidentin Bentele warnt deshalb davor, den Sozialstaat weiter zurückzubauen. Unstimmigkeiten in der Koalition bei den Reformvorhaben würden die Sorge noch verstärken, so Bentele. Kanzler Merz will trotz der jüngsten Wahlniederlagen grundsätzlich an seinen Reformen festhalten. Gestern zeigte er sich offen für Veränderungen bei der Krankenversicherung. Am Nachmittag berät er mit der Bundestagsfraktion der Union. Merz will als Kanzler und CDU-Parteichef weitermachen. Noch hat er größtenteils den Rückhalt der Länderchefs. Nur Sachsens Ministerpräsident Kretschmer sprach sich für eine schonungslose Analyse aus. Dem MDR sagte er, das habe auch etwas mit Personen zu tun. Berlin. Nach dem Wahlsieg der Linken in der Bundeshauptstadt fordert die CSU ein schnelles Verbot von Immobilienenteignungen. Generalsekretär Huber sagte der Funke Mediengruppe, die Enteignungspläne der Linken trieben den Wohnungsmarkt in den Ruin. Die linke Politikerin Ehralp hat nach ihrem Wahlsieg in Berlin bekräftigt, eine Enteignung von Wohnungskonzernen gegen Entschädigung in den Mittelpunkt möglicher Koalitionsverhandlungen zu stellen. Mit Sorgen gesehen wird auch ein judenfeindlicher Kurs bei Teilen der Berliner Linken. Israels Botschafter Prosor fordert konkrete Maßnahmen gegen den Antisemitismus. Immer wieder würden neue rote Linien überschritten. Berlin. Die AfD-Bundestagsfraktion bereitet sich auf eine mögliche Minderheitsregierung mit der Union vor. Das berichtet die Bild-Zeitung und beruft sich auf AfD-Fraktionskreise. Danach werden in einem internen Papier drei Szenarien für eine Zusammenarbeit mit CDU und CSU skizziert. Dazu zählen eine punktuelle Kooperation bis zur nächsten Bundestagswahl sowie eine grundsätzliche Bereitschaft zur Zusammenarbeit von Fall zu Fall. Weiter heißt es, als Bedingung fordere die AfD unter anderem einen Posten als Bundestagsvizepräsident sowie eine stärkere Einbindung in parlamentarische Beratungen. Berlin. Die Bundesvereinigung der Deutschen Arbeitgeberverbände und der Deutsche Gewerkschaftsbund drängen auf eine bessere Bildung in Deutschland. In einem Papier fordern die Sozialpartner, dass die öffentlichen Bildungsausgaben gezielt und wirksam erhöht werden. Außerdem soll sich die Schulqualität so weiterentwickeln, dass alle Kinder die grundlegenden Kompetenzen erwerben. Die Sozialpartner drängen vor allem darauf, Kinder mit ungünstigen Startbedingungen gezielt zu fördern, wie es heißt. Hintergrund sind die Ergebnisse der PISA-Studie von vor 2 Wochen. Die durchschnittlichen Leistungen deutscher Schülerinnen und Schüler in Mathematik und Lesekompetenz waren dabei so schlecht wie noch nie seit Einführung der Daten. Kempten. Im Allgäu ist es weiterhin zu trocken und der Grundwasserstand damit niedrig. Wie der Leiter des Wasserwirtschaftsamts Kempten Simon betonte, haben viele Flüsse, Bäche und das Grundwasser wenig bis sehr wenig Wasser. Manche kleinere Bäche sind teilweise trocken, Fische und Krebse mancherorts gestorben. Derzeit helfen laut Simon Niederschläge, allerdings wird es ihm zufolge 6 bis 8 Wochen dauern, bis sie das Grundwasser erreichen. Sollte es in den kommenden Wochen wenig regnen, könnte die Situation weiter angespannt bleiben. Die Wetteraussichten für Bayern wechseln bewölkt mit sonnigen Abschnitten am Vormittag, später gebietsweise länger sonnig, meist trocken, nur im östlichen Mittelgebirgsraum kann es regnen. Höchstwerte 13 bis 20 Grad. In der Nacht kühlt es ab auf 7 bis minus 1 Grad. Morgen erst Nebel, dann viel Sonne. Donnerstag böiger Wind und wieder mehr Wolken, vereinzelt Regen. Höchstwerte 13 bis 21 Grad. 10:05 Uhr.
2: BR Schlager, der Verkehrsservice A7 Ulm Richtung Füssen zwischen Kreuz Ulm-Elchingen und dem Dreieck Hittistetten. 7 Kilometer stockender Verkehr nach einem Unfall. A8 München Richtung Salzburg zwischen dem Dreieck Inntal und Rohrdorf. 3 Kilometer Stau. Und in Richtung München zwischen Bernau am Chiemsee und Rosenheim 11 Kilometer Stau an einer Baustelle. Wo es geht, eine gute Fahrt.
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2: Einen wunderschönen Dienstagvormittag zusammen. Wir legen wieder los im BR Schlagertreff, wo wir auf interessante Menschen und Geschichten treffen, Verbraucherthemen auch. In dieser Stunde, da gehen wir zum Beispiel in die Pfiffer. Sprich, wir kümmern uns mal drum, wo die Pfifferlinge, die wir hierzulande kaufen können, eigentlich herkommen und wie belastet sie vielleicht noch sind. Musikalisch geht's jetzt erstmal ins Jahr 1991. Udo Jürgens sagt, na und?

0: Semino Rossi am Dienstagvormittag auf BR Schlager. Ja, der Herbst ist da. Und wenn man so über den Markt schlendert, was sieht man da? Ganz viele Pilze, vor allen Dingen Pfifferlinge natürlich. Allerdings zahlen sie dafür auch einen ganz schönen Batzen Geld. Svenja Stamik aus unserer Verbraucherredaktion hat sich das mal genauer angeguckt. Svenja, rund 20 Euro kosten Pfifferlinge pro Kilogramm im Supermarkt zum Beispiel. Warum sind die denn so teuer?
1: Ja, das hat mehrere Gründe. Erstmal kann man Pfifferlinge nicht züchten. Sie brauchen nämlich immer einen Partnerbaum, um wachsen zu können, also immer einen Wald. Das macht natürlich auch den ganzen Prozess aufwendiger als beispielsweise bei Champignons oder Austernpilzen, die ja im Gewächshaus wachsen können. Dazu kommt, in deutschen Wäldern ist das gewerbliche Sammeln verboten. Das heißt, unsere Supermarktpfifferlinge, die kommen aus Osteuropa und haben dann einen ziemlich langen Weg hinter sich. Die werden dann zum Beispiel von Litauen nach Bayern gekarrt. In Bayern sitzen nämlich ziemlich viele Pilzgroßhändler. Das ist dann eine Distanz von 1500 Kilometer etwa. Da braucht so ein Transporter mehrere Tage dafür. Beim Großhändler müssen die Pfifferlinge dann noch sortiert, gebürstet und verpackt werden. Bis sie dann bei uns im Supermarkt landen, sind sie oft schon ja über eine Woche alt. Also ganz kurz gesagt, viel Arbeit und der lange Transportweg machen die Pfifferlinge so teuer.
0: Mhm, aber Stichwort Osteuropa, da denken natürlich viele an radioaktive Strahlenbelastung. Sind Pfifferlinge aus Litauen denn zum Beispiel gefährdet?
1: Na, grundsätzlich besteht da die Möglichkeit einer Strahlenbelastung. Das ist richtig, denn Pfifferlinge wachsen ja immer im Wald. Wir haben unsere gekauften Pilze aus Litauen deshalb mal ins Bundesamt für Strahlenschutz gegeben, um sie auf das radioaktive Isotop Cäsium-137 testen zu lassen. Dafür schreibt die EU nämlich einen Grenzwert vor. Und das Ergebnis war beruhigend. Das lag zwischen 10 und 25 Becquerel. Laut EU darf der Wert nicht über 600 Becquerel liegen. Das heißt, man müsste irgendwas zwischen 3 und 9 Tonnen von diesen Pfifferlingen essen, um dann über diesen Jahresgrenzwert zu kommen. Also, was das angeht, sind die Supermarktpfifferlinge unbedenklich.
0: Ja, also das ist doch mal beruhigend. Danke, Svenja Stemmig aus unserer Verbraucherredaktion zum Thema Pfifferlinge.
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Vox Club, wir leben heute. Ja, recht haben Sie doch, oder? Wir müssen im Hier und Jetzt leben. An diesem 22. September, ja, wo wären wir, wenn wir im Morgen leben würden? Mein Gott, ach, wissen Sie, was heute für ein Tag ist? Der Tag 165 im Jahr. Mhm. Das heißt, in 100 Tagen ist schon wieder Silvester. Tja, nee, das wollten wir jetzt nicht so genau wissen, oder? Fühlt sich ja eher noch ein bisschen nach Frühherbst an. Heute soll die Sonne auch wieder schön rauskommen. Aber ja, wir müssen halt auch den Tatsachen ins Auge schauen. Genießen wir den Herbst in vollen Zügen. Mit Musik von BR Schlager und Madeleine Villers. Heute wird mein Tag. Genau das richtige Motto, oder?

0: Ein leises Lied in einer lauten Zeit hier bei BR Schlager. Und bei uns heißt es wieder Zeit für die Meldungen aus dem Freistaat. Mal hören, was da alles los ist.
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2: Im Studio Stefan Götz. Am Tag nach dem tödlichen Unfall eines Fahrgeschäftsmitarbeiters auf dem Münchner Oktoberfest ermittelt die Polizei weiter, wie es dazu kommen konnte. Der 52-Jährige war an einem sogenannten Freefall-Turm von einer Gondel getroffen worden. Er stand offenbar gerade in einem Bereich, der während des Betriebs eigentlich gesperrt war. Fahrgäste waren laut Polizei nicht in Gefahr. Über den aktuellen Stand der Dinge, Birgit Grundner.
3: Die Kriminalpolizei hat den Fall übernommen. Noch ist völlig unklar, warum sich der 52-jährige Mitarbeiter in dem Gefahrenbereich aufgehalten hat. Die Polizei hat inzwischen mögliche Zeugen aufgerufen, sich zu melden oder auch Videoaufnahmen zur Verfügung zu stellen. Das Hangover gehört ja zu den spektakulären Fahrgeschäften, die besonders oft gefilmt werden. Vielleicht findet sich da auch ein Hinweis. Für den Rettungseinsatz in der Nacht war der Bereich um den Freefall Tower weiträumig abgeriegelt worden. Inzwischen sind die Absperrungen weg. Wie es heute weitergeht, ist auch Thema in den Lagebesprechungen jetzt in der Früh bei der Polizei, bei der Stadt, der Festleitung. Münchens Oberbürgermeister Dominik Krause hat sich im Vorfeld schon geäußert. Er zeigt sich bestürzt über den tödlichen Unfall. Seine Gedanken seien bei der Familie des verunglückten Mannes und den Mitarbeitenden des Fahrgeschäfts.
2: Der eben in den Nachrichten erwähnte massive Stellenabbau beim Chemiekonzern Evonik wird aller Voraussicht nach auch Bayern betreffen. Das Unternehmen hat im Freistaat zwei große Standorte, nämlich in Trostberg im Chiemgau und in Münchsmünster in der Nähe von Ingolstadt. Weil beide stark in die übergeordneten Konzernstrukturen eingebunden sind, lässt sich ein personeller Aderlass in den dortigen administrativen und produktionsnahen Servicebereichen kaum vermeiden. Wie groß der Umfang des Stellenabbaus sein wird, lässt sich noch nicht beziffern. Klar ist aber, er soll sozialverträglich ablaufen, zum Beispiel indem Stellen nicht neu besetzt werden. Viele Krankenhäuser schreiben rote Zahlen und trotzdem muss laufend investiert werden. Heute wird in der Klinik Landshut Achdorf die neue Intensivstation eingeweiht. Die Kosten rund 21 Millionen Euro. Nico Angersdorf erklärt, warum man diese Summe trotzdem schultert.
4: Die neue Intensivstation der Klinik Landshut Achdorf könnte in Zukunft ein wichtiger Dreh- und Angelpunkt für die Gesundheitsversorgung in der gesamten Region werden. Denn der Landshuter Klinikverbund will Kräfte bündeln und die Krankenhäuser unterschiedlich spezialisieren. Das heißt, nicht jede Klinik kann alles. Patienten haben längere Wege, aber nur so sei man fit für die kommende Krankenhausreform, heißt es. Die neue Station hat Platz für 16 Intensivbetten und 8 Überwachungsbetten. Dazwischen sind zahlreiche Schleusen, um die Infektionsgefahr so gering wie möglich zu halten. Eine Lehre aus der Corona-Pandemie. Ausgestattet ist die neue Intensivstation mit modernster Medizintechnik. Die muss ab jetzt zeigen, was sie kann.
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0: Ja, es sind heute schöne sonnige Abschnitte dabei. Vor allen Dingen am späten Nachmittag, da zeigt sich die Sonne gebietsweise auch mal länger, überwiegend in Richtung Bodensee und Allgäu, auch im östlichen Mittelgebirgsraum. Da sind aber dann am Nachmittag ein paar Tropfen möglich, sonst bleibt es trocken. Die Höchstwerte zwischen 13 Grad im Fichtelgebirge und 20 Grad am Bodensee und örtlich auch im Landkreis Aschaffenburg. In der Nacht dann verbreitet sternenklar, am Morgen hin, da bildet sich wieder Nebel. Die Temperaturen, die sinken auf plus 7 bis 1 Grad, in manchen senken auch mal bis minus 1 Grad. Morgen dann, nach Auflösung der Nebelfelder, viel Sonne, nur wenige Wolken. Donnerstag dann wieder mehr Wolken als Sonne und vereinzelt kann es am Donnerstag auch wieder regnen, besonders im Osten und an den Alpen. Freitag dann wieder trocken und sonnig, die Tiefstwerte der Nacht 10 bis 2 Grad, die Höchstwerte dann 13 bis wieder mal 21 Grad.
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0: Wir sind Menschen, keine Maschinen, sollten wir uns vielleicht öfter sagen. Ist sogar im Sport so. Aber es ist schon eine Ära, die da jetzt angefangen hat für die deutsche Fußballnationalmannschaft der Männer mit ihrem neuen Trainer Jürgen Klopp. Da soll ja vieles ganz anders werden. Ja, und vor allen Dingen sollen die Jungs dann wieder gewinnen. Diese Woche steht schon das erste Länderspiel gegen die Niederlande an. Und wo bereiten sich die Fußballer vor? Im kleinen Städtchen Herzogenaurach in Mittelfranken.
1: Es fällt schwer, nicht von Idylle zu sprechen, wenn es um Herzogenaurach geht. Die Altstadt mit ihren vielen bunten Fachwerkhäusern und engen Kopfsteinpflastergassen wirkt beschaulich, unaufgeregt, bodenständig. Am Marktplatz haben nur wenige mitbekommen, dass etwas außerhalb des Ortes, hinter den hohen Zäunen des weitläufig abgeschirmten Homegrounds, gerade eine neue deutsche Fußballzeitrechnung beginnen soll.
2: Hab ich gehört, ja. Weil die anderen haben leider nichts zusammengebracht. Mal schauen, was der Klopp uns anbringt.
1: Der Kloppo, also der neue Bundestrainer Jürgen Klopp, soll die deutschen Fußballer aus der sportlich grauen Tristesse vergangener Jahre führen.
3: Lektion 1 für unsere gemeinsame Zukunft. Wir lernen, Spaß unter Druck zu haben. So, fangen wir mal damit an.
1: Das erste Ziel.
3: Wir werden alles versuchen, um eine neue Herangehensweise sichtbar zu machen. Das kann ich versprechen. So schnell wie möglich. Ich erwarte sofort mehr. Was kann ich sagen? Und mehr geht erstmal immer.
1: Doch viel Zeit bis zum ersten Spiel am Donnerstag in Amsterdam bleibt Jürgen Klopp nicht.
3: Wenn jetzt irgendjemand so dämlich ist und zu glauben, dass mit anderthalb Trainingseinheiten wir die Fußballwelt einmal auf den Kopf gestellt hätten, dann kann ich dem jetzt wirklich nicht helfen.
1: Und während hinter den hohen Zäunen des schicken Homegrounds außerhalb der Altstadt eine neue Fußballzeitrechnung beginnt, dreht sich die beschauliche Welt zwischen den bunten Fachwerkhäusern in Herzogenaurach weiter. Ganz unaufgeregt und bodenständig.
0: Tja, so sind sie eben, die Franken. Anne van Eickels war das über die deutsche Fußballnationalmannschaft. Die trainiert also derzeit in Herzogenaurach. Am Donnerstag spielen sie dann gegen die Niederlande ab 20.45 Uhr. Das erste Spiel unter dem neuen Trainer Jürgen Klopp. So, und wir gehen von Herzogenaurach aus, direkt aus Franken nach Paris. Und zwar im Taxi mit Felix Deluxe. 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
1: 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Um 11 Uhr mit Peter Veit. Eine Entlastung der Autofahrer rückt näher. Das Bundeskabinett hat am Abend den Tankrabatt auf den Weg gebracht, den es ja bereits im Mai und Juni schon mal gegeben hat. Der Vizechef der SPD-Bundestagsfraktion Zorn hat die Steuersenkung auf Benzin und Diesel verteidigt. Im Morgenmagazin von ARD und ZDF sagte er:
2: Ich bin auch der Meinung, der Tankrabatt, das ist die Gießkanne. Ja, wir kennen alle die Argumente, die dagegen sprechen. Aber dennoch finde ich schon, wenn man sich die Preise an der Tankstelle anschaut, dann können wir nicht sagen, dass wir als Bundesregierung, als Koalition nichts machen.
1: Wenn Bundestag und Bundesrat im Laufe der Woche zustimmen, kann der Tankrabatt schon ab dem 1. Oktober kommen. Dann könnten ab Donnerstag in einer Woche die Spritpreise um 17 Cent je Liter sinken. Immer mehr neu zugelassene Fahrzeuge in der EU sind Elektroautos. Wie das Statistische Bundesamt in Wiesbaden mitgeteilt hat, lag ihr Anteil im vergangenen Jahr bei einem Rekordwert von über 17%.
3: Damit ist der Anteil reiner Elektroautos an den jährlichen Neuzulassungen in der EU laut Statistikbehörde innerhalb von 10 Jahren deutlich gestiegen. Noch 2015 sei es weit unter 1% gewesen. Speziell in Deutschland war letztes Jahr sogar fast jedes fünfte neu zugelassene Fahrzeug ein Elektroauto. Das war etwas mehr als der europaweite Durchschnitt. EU-Spitzenreiter war Dänemark. Hier waren 2 von 3 zugelassenen Pkw Elektroautos. Ursula Meyer, Wiesbaden.
1: Der Chemiekonzern Evonik baut 3.200 Stellen ab, die meisten davon in Deutschland. 2150 Arbeitsplätze sollen hierzulande wegfallen, wie das Essener Unternehmen mitgeteilt hat. Der Konzern soll umgebaut werden, beispielsweise wird das Geschäft mit Polyester eingestellt. Vom Konzern hieß es, die Industrie befinde sich gerade in einer ökonomischen Krise. Gute Wachstumschancen sehe man dagegen in Asien und in den USA. Nach dem tödlichen Unfall an einem Fahrgeschäft auf dem Münchner Oktoberfest ermittelt nun die Kriminalpolizei. Noch ist völlig unklar, warum sich ein Mitarbeiter gestern Abend im Gefahrenbereich des Freefall-Turms aufgehalten hat und so von einer Gondel getroffen werden konnte, die gerade im freien Fall nach unten gerast ist. Der 52-Jährige starb wenig später im Krankenhaus. Münchens Oberbürgermeister Krause sagte, seine Gedanken seien bei der Familie des verunglückten Mannes und den Mitarbeitern des Fahrgeschäfts. In der beginnenden Erkältungszeit empfiehlt die Ständige Impfkommission nicht nur Menschen über 60 eine Grippeimpfung, sondern auch chronisch Kranken jeden Alters. So auch Kindern, wenn sie beispielsweise Diabetes haben. Eine Auswertung des Robert-Koch-Instituts zeigt jetzt aber, dass nur etwa 10% der Kinder mit solchen Risikofaktoren geimpft sind. Das Wetter in Bayern: wechselnd bewölkt mit sonnigen Abschnitten am Vormittag, später gebietsweise länger sonnig, meist trocken, nur im östlichen Mittelgebirgsraum kann es regnen, Höchstwerte 13 bis 20 Grad. In der Nacht kühlt es ab auf 7 bis minus 1 Grad. Morgen erst Nebel, danach viel Sonne, Höchstwerte 13 bis 21 Grad. Soweit die Nachrichten, 11 Uhr und 4 Minuten.
4: BR Schlager, wir schauen auf die Fernstraßen. A7 Ulm Richtung Füssen, zwischen Kreuz Ulm-Elchingen und Dreieck Hittistetten. Stockender Verkehr nach einem Unfall. A8 München Richtung Salzburg, zwischen Rosenheim-West und Rohrdorf. 5 Kilometer Stau. A8 Salzburg Richtung München zwischen Bernau am Chiemsee und Rosenheim 14 Kilometer Stau an einer Baustelle. A9 München Richtung Nürnberg zwischen Ingolstadt Süd und Denkendorf 11 Kilometer Stau und stockender Verkehr. Und A9 Nürnberg Richtung München zwischen Denkendorf und Lenting 3 Kilometer Stau wegen Bergungsarbeiten.
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4: Und weiter geht's im Sauseschritt. Ich habe gleich mal ein Date mit der Verkehrsredaktion. Sind ja gerade wieder viele Schulbusse unterwegs. Und da haben wir uns mal gefragt, darf man die als Autofahrer eigentlich überholen? Klären wir gleich. Außerdem geht's in dieser Stunde noch um Leseförderung an der Mittelschule. Und es geht natürlich um viel Musik. Etliche neue Titel haben wir dabei. Aber auch Klassiker wie der hier von Marianne Rosenberg. Er gehört zu mir. Alle mitsingen.

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0: Ein Halleluja von Fantasy an diesem Dienstagvormittag, 11:15 hier auf BR Schlager. Ja, da haben die ersten Schüler schon wieder Schule aus. So jetzt, wo das Schuljahr gestartet ist, ist ja auch wieder was los auf den Gehwegen, so rund um die Schulen und natürlich in den Bussen. Ja, und wenn die also an der Haltestelle stehen, können natürlich viele Kinder raus und reinflitzen und über die Straßen. Und deshalb bei uns jetzt mal ein kleiner Auffrischungskurs für die Autofahrer unter uns. Regina Wallner aus der Verkehrsredaktion. Regina, wenn der Bus an der Haltestelle stehen bleibt, wie verhalte ich mich da als Autofahrer richtig?
1: Ja, also grundsätzlich darf man an einem haltenden Bus vorbeifahren, aber wenn gerade Fahrgäste ein- oder aussteigen, muss ausreichend Abstand gehalten werden. Und man sollte die Geschwindigkeit deutlich reduzieren, damit man wirklich jederzeit bremsbereit ist. Wirklich Schrittgeschwindigkeit muss man aber erst fahren, wenn der Bus den Warnblinker anhat. Jetzt kann man natürlich nicht immer sehen, ob gerade wer ein- und aussteigt. Deshalb würde ich sowieso auf Nummer sicher gehen und einfach immer Abstand halten und ganz, ganz langsam an dem haltenden Bus vorbeifahren. Und das gilt übrigens für beide Richtungen, außer die Fahrbahn ist durch eine Leitplanke getrennt, dann darf ich als entgegenkommendes Auto ganz normal weiterfahren. Und da ist es auch egal, ob es ein Schulbus ist oder ein Linienbus.
0: Und eins ist mir noch aufgefallen, manchmal geht der Warnblinker beim Bus schon an, bevor er überhaupt angehalten hat an der Haltestelle. Was dann?
1: Ja, das machen manche Busfahrer, um den nachfolgenden Verkehr zu warnen. Wenn zum Beispiel die nächste Haltestelle hinter einer Kurve liegt oder es keine extra Haltebucht gibt und dann der Bus auf der Straße stehen bleiben muss, da gilt dann, sobald der Warnblinker leuchtet, darf nicht überholt werden. Erst wenn der Bus steht und dann wieder mit Abstand und mit Schrittgeschwindigkeit.
0: Und natürlich, wenn Gegenverkehr kommt oder man schlechte Sicht hat, ja, dann muss man halt einfach hinter dem Bus warten. So viel Zeit muss sein. Danke, Regina. Und wir, ja, wir steigen jetzt wieder ein in den Liederzug hier auf BR Schlager, oder? Jürgen Markus geht's hinaus in die Welt mit ich seinem Lied.

Südafrika sowie Panzer-, Java- und Sumatra-Nashörner, die in Südostasien leben. Offenbar gibt es halt immer noch irgendwelche reichen Leute, die das zu Pulver zerstampfte Horn der Tiere als Statussymbol ansehen oder glauben, das Pulver als Heilmittel für verschiedene Krankheiten oder sogar als Potenzmittel nutzen zu können. Naja, dafür werden die Tiere dann getötet. Es gilt also, den Kampf gegen die Wilderei und den illegalen Wildtierhandel aufzuhalten. Da, durchaus sinnvoll. Also so ein Nashorntag. Ja, und natürlich auch gut, dass es viele engagierte Menschen gibt, die sich für die Rhinos einsetzen. Ja, wir auf BR Schlager setzen uns jetzt wieder für viel Gefühl ein hier im Schlagertreff. Laura und Marc geben eine Runde Liebe aus.

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1: Mit Stefan Götz. Die Staatsregierung bekommt ein neues Ministerium. Leiten soll es Manuel Knoll, der Landeschef der Jungen Union. Er ist 36 Jahre alt und löst Europaminister Beiswanger ab. Die Aufgabe Manuel Knolls geht in eine andere Richtung. Er ist künftig für Jugend und Demokratie zuständig. Im BR hat er seine Ziele so formuliert.
2: In erster Linie geht es darum, bei jungen Menschen für die Demokratie zu werben, da auch die Demokratie zu stabilisieren und vor allem Fürsprecher für die jungen Menschen am Kabinettstisch zu sein. Wenn man jetzt daran denkt, dass viele junge Menschen im Vergleich zu früheren Generationen sich heute kein eigenes Wohneigentum, keine Wohnung, keines Haus leisten können, aber auch gleichzeitig Krisen haben, internationale, die es so in diesem Ausmaß früher nicht gegeben hat. Da ist ein Stück weit Verunsicherung da und ich möchte einen Beitrag leisten, den Menschen zu zeigen, dass die Lösungen für diese Aufgaben in der Mitte liegen und nicht an den politischen Rändern. Dass sich auch lohnt, diesen mühsamen Prozess des Austausches zu gehen.
1: Manuel Knoll wird sein neues Amt voraussichtlich in der kommenden Woche offiziell antreten. Am Tag nach dem tödlichen Unfall eines Fahrgeschäftsmitarbeiters auf dem Münchner Oktoberfest ermittelt die Polizei weiter, wie es dazu kommen konnte. Der 52-Jährige war in einem sogenannten Freefall-Turm von einer Gondel getroffen worden. Er stand offenbar gerade in einem Bereich, der während des Betriebs eigentlich gesperrt war. Fahrgäste waren laut Polizei nicht in Gefahr. Über den aktuellen Stand der Dinge berichtet Birgit Grundner.
3: Die Kriminalpolizei hat den Fall übernommen. Noch ist völlig unklar, warum sich der 52-jährige Mitarbeiter in dem Gefahrenbereich aufgehalten hat. Die Polizei hat inzwischen mögliche Zeugen aufgerufen, sich zu melden oder auch Videoaufnahmen zur Verfügung zu stellen. Das Hangover gehört ja zu den spektakulären Fahrgeschäften, die besonders oft gefilmt werden. Vielleicht findet sich da auch ein Hinweis. Für den Rettungseinsatz in der Nacht war der Bereich um den Freefall Tower weiträumig abgeriegelt worden. Inzwischen sind die Absperrungen weg. Wie es heute weitergeht, ist auch Thema in den Lagebesprechungen bei der Polizei, bei der Stadt, der Festleitung. Münchens Oberbürgermeister Dominik Krause hat sich im Vorfeld schon geäußert. Er zeigt sich bestürzt über den tödlichen Unfall. Seine Gedanken seien bei der Familie des verunglückten Mannes und den Mitarbeitenden des Fahrgeschäfts.
1: In Schweinfurt geht ein Prozess um versuchten Mord in die Schlussphase. Heute werden Plädoyers und Urteil gegen einen 38-Jährigen erwartet. Der Mann soll Anfang Januar einen 37-Jährigen in seiner Wohnung mit 8 Messerstichen niedergestreckt haben. Norbert Steiche.
4: Weil er meinte, dass der Angeklagte seine Frau beleidigt hat, soll der 37-Jährige versucht haben, mit ihm ein Gespräch zu führen und klingelte bei ihm in der Schweinfurter Innenstadt. Als er die Wohnung betrat und niemanden sah, bückte er sich laut Anklage, um seine Schuhe auszuziehen. Aus einem dunklen Nebenzimmer heraus soll der Angeklagte dann 8-mal auf den 37-Jährigen mit einem Jagdmesser eingestochen haben. Der Mann überlebte nur knapp.
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5: Recht sonnig soll es heute vor allen Dingen dann am Nachmittag werden. Überwiegend sonnig in Richtung Bodensee und im Allgäu, auch im östlichen Mittelgebirgsraum. Aber da sind dann später auch ein paar Tropfen möglich. Höchstwerte 13 bis 20 Grad heute. In der Nacht ist es dann sternenklar. Gebietsweise gibt es ein bisschen Nebel. Es kühlt ab auf plus 7 bis auch mal minus 1 Grad. Morgen dann erstmal wieder Nebel, danach viel Sonne, nur wenige Wolken. Am Donnerstag kommen die dann wieder mehr. Es frischt auch auf und vereinzelt kann es am Donnerstag regnen, besonders im Osten und an den Alpen. Der Freitag dann wieder trocken und oft sonnig. Die Tiefstwerte 10 bis auch mal nur 2 Grad, die Höchstwerte dann 13 bis 21 Grad.
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0: Das sind die Geschichten hier auf BR Schlager. Jens Bogner im BR Schlagertreff am Dienstag. Ja, man kann hören, aber viele wollen ja auch ihre Geschichten lesen. Ich finde, es kann ja auch wirklich sehr vieles machen, das Lesen. Es kann uns unterhalten, kann uns informieren, in Fantasiewelten entführen. Ja, und schlau machen bei all dem, hält es auch noch den Kopf nämlich fit. Gerade bei Kindern ist es ja wichtig, dass sie lesen. Und deshalb macht in Würzburg, in Unterfranken, eine Buchhändlerin schon seit vielen Jahren Leseförderung an einer Mittelschule. Und dabei geht's natürlich ums Lesen, um Sprache und Grammatik, aber noch um viel mehr.
1: Wenn Petra Pohl den Unterricht übernimmt, erschafft sie mit den Schülerinnen und Schülern eine Art Safe Space zum gemeinsamen Entdecken, Austauschen und Philosophieren.
2: Wenn wir bei Frau Pohl sind, fühle ich mich halt so, wir können alles sagen und keiner sagt was dagegen.
3: Ich kann so bei ihr so meine Meinung sagen und eigentlich macht es auch sehr viel Spaß bei ihr.
1: Erklären die Sechsklässler Nino und Fajo. Petra Pohl leitet eigentlich ihre Buchhandlung Erlesen im Würzburger Stadtteil Grombühl. Nur wenige hundert Meter entfernt bietet sie an der Pestalozzi-Mittelschule ihre Leseförderung an.
4: Ich habe selber echt einen schwierigen Weg. Ich war auch Legasthenikerin als Kind, deswegen ist es sehr erstaunlich, dass ich eine Buchhandlung habe. Und ich habe auch ursprünglich einfach nur eine Mittelschule besucht. Und deswegen kann ich die Kinder auch so gut verstehen. Und ich weiß, wie viel ein Lehrer, ein Mensch bedeutet, der an einen glaubt. Einer.
1: Diese Person versucht Petra Pohl zu sein.
4: Ich kann natürlich ganz viel Quatsch machen. Also ich darf ja machen, was ich will. Ja, ich habe keinen Lehrplan, ich muss keine Noten geben, sondern ich kann mich ganz den Kindern widmen. Und dadurch, dass ich den Druck nicht habe von allen Seiten wie ein Lehrer, kann ich einfach ganz unbefangen mit den Kindern umgehen.
5: Los geht's! Erklärt mir bitte, was ist ein Riskieren?
6: Zum Beispiel, wenn man jetzt mit dem Fahrrad ist und die Rampe ist so richtig steil und dann riskiert man halt, dass man sich schon sehr schnell verletzen kann.
5: Sehr gut. Das ist eine super gute Erklärung. Mit einem Bein.
1: Für Klassenleiter Patrick Schmidt erfüllt sie eine wichtige Aufgabe, der man als Lehrkraft nicht immer gerecht werden könne.
7: Also ich bin unglaublich dankbar, dass ich die Möglichkeit habe, dass eben die Frau Pohl da ist, weil sie einfach so viel natürlich noch Beziehungsarbeit noch liefern kann, gerade in den sozialen Kompetenzen halt, wie sie Schüler eben einfach geben.
1: Petra Pohl wünscht sich, dass es mehr Menschen gibt, die freiwillig Schülerinnen und Schüler abseits der Lehrpläne fördern.
4: Und ich wünsche mir eine andere Politik. Ich wünsche mir für die Mittelschulen, für alle Mittelschulen wünsche ich mir eine Zweitkraft.
0: Ja, und bis das irgendwann vielleicht mal der Fall sein sollte, wird sie weitermachen mit ihrer ehrenamtlichen Leseförderung in einer Würzburger Mittelschule. Die Buchhändlerin Petra Pohl. Jan Limpert hat sie uns vorgestellt. So, und vom Lesen jetzt wieder zum Hören ist ja auch wichtig. Hier auf BR Schlager, Philipp Kohl mit den Liedern der Nacht.

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1: Um 12 Uhr mit Diana Gaul. Das Bundeskabinett hat den Tankrabatt auf den Weg gebracht. Eine Entlastung von insgesamt 17 Cent pro Liter Benzin oder Diesel gab es schon mal im Mai und Juni dieses Jahres. Noch in dieser Woche soll das Vorhaben Bundestag und Bundesrat passieren. Eva Huber erklärt, warum die Bundesregierung nun so schnell reagiert hat.
2: Die Preise an den Zapfsäulen, die sind in den letzten Wochen noch mal deutlich nach oben gegangen. Vor allem dadurch, dass jetzt mehrere wichtige Öltransportwege stark unter Druck sind. Durch den Irankrieg und jetzt auch durch den Konflikt im Jemen. Das hat aus Sicht der Bundesregierung eine neue Qualität. Und deshalb will sie handeln und der Tankrabatt ist ein Teil dieses Lösungspakets. Außerdem soll es zum Beispiel einen Spritpreisdeckel geben, der soll ausgearbeitet werden.
1: Auf dem Weg zur Arbeit oder zur Schule sind im vergangenen Jahr in Deutschland mehr Unfälle passiert. Auch die Zahl der Todesopfer ist gestiegen. Das geht aus der neuen Statistik der gesetzlichen Unfallversicherung hervor. Dominik Einzel mit den Details.
3: 25 Kinder sind vergangenes Jahr auf dem Schulweg ums Leben gekommen, 10 mehr als im Jahr davor. Auch insgesamt sind mehr Schulwegunfälle in Deutschland passiert. Die Statistik nennt mit rund 90.000 ein Plus von 3,8%. Als Gefahrenstellen gelten fehlende Radwege oder schwer einsehbare Kreuzungen. Arbeitnehmer verunglückten zwischen dem Wohnort und der Arbeit ebenfalls etwas häufiger als im Jahr davor. Gut 170.000 wurden gemeldet, in 231 Fällen mit tödlichem Ausgang.
1: Der österreichische Pleiteinvestor René Benko steht wieder vor Gericht. Der 49-Jährige soll seine Gläubiger geschädigt haben. Konkret geht es um 360.000 Euro an Mietkostenvorauszahlung für seinen Wohnsitz, obwohl er kurz vor der Insolvenz stand. Es gab einen Freispruch. Dagegen legte die Staatsanwaltschaft Berufung ein, mit Erfolg. Mit einem Urteil wird noch heute gerechnet. Der Strafrahmen beträgt 1 bis 10 Jahre Freiheitsstrafe. Benko bestreitet die Vorwürfe. Er sitzt seit Januar 2025 in Untersuchungshaft. Wir schauen in die Türkei. Im Westen des Landes hat ein Bewaffneter heute früh vor einer Schule um sich geschossen. Nach Angaben des Justizministeriums wurden mindestens 11 Menschen verletzt, 2 von ihnen schwer. Der mutmaßliche Angreifer wurde laut dem Provinzgouverneur festgenommen. Medienberichten zufolge sind mehrere Schüler unter den Opfern. Erst im April hatte ein ähnlicher Fall das Land erschüttert. Ein 14-Jähriger hatte 8 Mitschüler und einen Lehrer erschossen. Die Menschen in Deutschland nutzen immer häufiger KI, wenn sie online unterwegs sind. Wie die ARD-ZDF-Medienstudie 2026 zeigt, sind es vor allem Jüngere, die darauf zurückgreifen. 92% zwischen 14 und 29 Jahren nutzen die künstliche Intelligenz. Im Durchschnitt aller Altersgruppen sind es 59%. Und was noch aus der Studie hervorgeht, über die Hälfte der Befragten ist den KI-Ergebnissen gegenüber skeptisch eingestellt. Das Wetter in Bayern. Wechselnd bewölkt mit sonnigen Abschnitten am Vormittag, später gebietsweise länger sonnig. Meist trocken, nur im östlichen Mittelgebirgsraum kann es regnen. Höchstwerte 13 bis 20 Grad. In der Nacht kühlt es ab auf 7 bis minus 1 Grad. Morgen erst Nebel, danach viel Sonne, Höchstwerte 13 bis 21 Grad. Es ist 12.04 Uhr.
4: BR Schlager, wir schauen auf die Fernstraßen A7 Ulm Richtung Füssen. Zwischen dem Kreuz Ulm-Elchingen und Dreieck Hittistetten 6 Kilometer Stau. A8 München Richtung Salzburg zwischen Rosenheim West und Rohrdorf 6 Kilometer Stau. A8 Salzburg Richtung München zwischen Bernau am Chiemsee und Rosenheim 14 Kilometer Stau an einer Baustelle. A9 München Richtung Nürnberg zwischen Manching und Denkendorf abschnittsweise stockender Verkehr. Und A94 München Richtung Passau. Der Tunnel Wimpassing ist gesperrt. Dort wurde die Höhenkontrolle ausgelöst.
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4: Hallo zurück. Wir freuen uns in dieser Stunde wieder auf Promi-Geflüster um 12:45. Da geht's unter anderem um Helene Fischer. Ja, und dann stellen wir Ihnen noch fleißige Müllsammler vor, die in den Allgäuer Bergen unterwegs sind. Eine sehr engagierte Truppe, ja, die den Dreck wegmachen, den andere hinterlassen. Also, bleiben Sie dran. Musikalisch haben wir keine vermüllten Berge, sondern einen weißen Sandstrand von und mit Gigi Anderson.

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0: Beatrice Eglis Welt ist bunt. Ja, bunt ist unsere Welt und manchen wird's auch mal zu bunt. Während vielleicht andere am Berg nach dem besten Fotospot suchen, da halten sie Ausschau nach Müll. Und zwar die Mitglieder von Patron. Der Allgäuer Verein will durch regelmäßige Clean-up, also Aufräumaktionen, sauber machen und ein besseres Bewusstsein für die Natur schaffen. Mitmachen bei diesen Aktionen tun zum Beispiel Lea und Jonathan.
1: Durch Patron habe ich so einen Müllblick entwickelt. Mir fallen viele Kleinigkeiten am Wegesrand auf. Und ich kann das mittlerweile nicht mehr, dass ich das einfach liegen lasse. Ich kann das nicht mehr.
2: Das ist auch meine Heimat hier, das Allgäu. Und natürlich will ich, dass das so erhalten bleibt. Jeder Müll, der eventuell hier liegt, stört das halt.
0: Ja, da sind Sie und andere Vereinsmitglieder teils auf Mehrtagestouren in den Bergen unterwegs mit großen, robusten Mülltüten und sammeln da ein, was andere zurücklassen.
2: Wo viele Menschen sind und wo sie gern Pause machen, bleibt natürlich auch das meiste liegen. Deswegen findet man hier von der Bananenschale über das Brotzeitpapier und auch Zigarettenstummel eigentlich alles Mögliche.
0: Ja, vergessene T-Shirts, Windeln, Plastikverpackungen. Ja, da kommen bei einer Tagestour schon mal 6 oder 7 Kilo Müll zusammen. Die tragen die Vereinsmitglieder dann den Berg runter und entsorgen ihn. Vereinsvorstand Christian ist auch im Einsatz.
3: Wir haben jetzt auch teilweise mit Leuten gesprochen auf dem Weg und die finden uns alle echt gut, aber die sagen dann auch oft so Sachen wie, ja, das ist ja nicht mein Müll. Mein Müll ist es auch nicht, aber das ist halt unser Schrecksee und unsere Berge. Wir alle halten uns hier auf, wir sind alle Teil davon und deswegen haben wir auch, finde ich, alle eine Verantwortung dem Ort gegenüber.
0: Tja, und wenn einfach jeder das, was er auf dem Berg mitnimmt, auch wieder mit runternehmen würde, dann bräuchte es überhaupt keine extra Müllsammelaktionen. Wir sagen jedenfalls Danke an den Verein Patron, der in den Allgäuer Bergen den Müll aufsammelt, den andere zurücklassen. Tja. Eigentlich traurig, dass es ohne solche engagierten Leute offenbar heute nicht mehr geht. So, wir gehen musikalisch jetzt durch die Hölle mit Francine Jordi und Bernhard Brink.

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Naja, lassen wir uns den Feiertag der weißen Schokolade nicht vermiesen. Vielleicht so ein kleines Pralinchen in Weiß. Wer weiß. Mal schauen, wo ich sowas auftreibe. So, musikalisch gesetzt und manchmal auch ganz in Weiß ist die Musik auf BR Schlager. In diesem Fall jetzt nicht. Hier habe ich den neuen Titel von Bianca. Der ist eher französisch. 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

0: Bobby V im BR-Schlagertreff am Dienstagmittag. Musik von ihren Lieblingsstars und zwischendurch auch mal wieder aktuelle Informationen für den Tag. Es ist wieder soweit, 12.30 Uhr, halb eins. Veronika Lohmüller mit den Meldungen aus dem Freistaat.
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2: Die Staatsregierung bekommt ein neues Ministerium für Jugend und Demokratie. Leiten soll es Manuel Knoll, der Chef der Jungen Union Bayern. Dafür muss Europaminister Erik Beiswanger gehen. Wie der neue Minister seine Ziele definiert, im BR hat Knoll es so formuliert.
3: In erster Linie geht es darum, bei jungen Menschen für die Demokratie zu werben, da auch die Demokratie zu stabilisieren und vor allem Fürsprecher für die jungen Menschen am Kabinettstisch zu sein. Wenn man jetzt daran denkt, dass viele junge Menschen im Vergleich zu früheren Generationen sich heute kein eigenes Wohneigentum, keine Wohnung, kein eigenes Haus leisten können, aber auch gleichzeitig Krisen haben, internationale, die es so in diesem Ausmaß früher nicht gegeben hat, da ist ein Stück weit Verunsicherung da und ich möchte einen Beitrag leisten, den Menschen zu zeigen, dass die Lösungen für diese Aufgaben in der Mitte liegen und nicht an den politischen Rändern. Dass es auch lohnt, diesen mühsamen Prozess des Austausches zu gehen.
2: Offiziell antreten wird Manuel Knoll sein neues Amt voraussichtlich in der kommenden Woche. Am Tag nach dem tödlichen Unfall eines Fahrgeschäftmitarbeiters auf dem Münchner Oktoberfest ermittelt die Polizei weiter, wie es dazu kommen konnte. Der 52-Jährige war an einem sogenannten Freefall-Turm von einer Gondel getroffen worden. Er stand offenbar gerade in einem Bereich, der während des Betriebs eigentlich gesperrt war. Die Betroffenheit ist groß. Yvonne Heckel, die Sprecherin der Wiesenschausteller, sagt dazu.
4: Wir sind eine große Wiesenfamilie und die Anteilnahme, egal von welchem Bereich, sei es von denen, die für den Strom oder für den Müll zuständig sind, die Beileidsbekundungen waren enorm heute früh und die Kollegen, die sind sprachlos. Ich bin auch sehr froh, dass wir am Donnerstag unseren Schausteller-Gottesdienst haben, wo wir einfach den Raum und die Zeit haben, ja, zu trauern.
2: Yvonne Heckel, die Sprecherin der Wiesenschausteller, nach dem tödlichen Unfall gestern. Kartons mit Büchern, Tassen, Vasen, Bildern oder Spielzeug und drauf ein Zettel mit der Aufschrift zu verschenken. Sowas steht oft am Straßenrand. Gut gemeint und auch nachhaltig, wenn aussortierte Dinge bei anderen ein neues Zuhause finden und weiter gebraucht werden. Aber darf man solche Kartons einfach rausstellen? Antworten von Anton Rauch.
5: Gänzlich unproblematisch ist es auf dem eigenen Fensterbrett oder in der Einfahrt am Zaun, nicht jedoch auf öffentlichem Grund. Da kann es nämlich als illegale Müllablagerung betrachtet werden von Städten und Gemeinden. Wer also auf dem Gehweg Kartons lange stehen lässt, erst recht, wenn es reinregnet, der riskiert ein Bußgeld. Von der Münchner Straßenreinigung heißt es zwar, zu verschenken Kisten werden kurzfristig geduldet. Das Abstellen auf Verkehrsflächen sei aber eine Ordnungswidrigkeit, die geahndet werden kann. Denn die Kisten stellten immer wieder ein Hindernis dar, das Passantinnen oder auch Blinde, Personen mit Rollator oder Rollstuhlfahrerinnen behindern könnte. Vom Münchner Kreisverwaltungsreferat heißt es, dass in diesem Jahr schon 25 Bußgeldbescheide erteilt worden sind wegen illegaler Müllentsorgung. Allerdings lässt sich nicht sagen, inwieweit auch abgestellte Sachen mit zu verschenken Aufkleber der Anlass waren.
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0: Ja, da ist es noch relativ frisch heute, zum Beispiel in Hof. Am Mittag hat es mal gerade stark bewölkte 10 Grad gehabt, in Würzburg leicht bewölkte 16,8 schon. Ja, ein bisschen rauf geht noch was, aber nicht mehr so viel. 13 bis 20 Grad sind insgesamt heute drin. Es bleibt aber meistens trocken. Nur im östlichen Mittelgebirgsraum sowie im Berchtesgadener Land sind ein paar Tropfen möglich. In der Nacht ist es dann verbreitet sternenklar. Gebietsweise gibt es auch wieder Nebel und es kühlt ab auf plus 7 bis minus 1 Grad. Morgen dann viel Sonne, wenig Wolken. Am Donnerstag werden es ein paar mehr Wolken als Sonne. Gebietsweise kann es auch wieder regnen. Und am Freitag ist es dann wieder trocken und wenn sich der Nebel aufgelöst hat, auch oft sonnig. Die Werte der Nacht 10 bis 2 Grad und die Höchstwerte dann 13 bis 21 Grad.
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0: Und wieder mal ein Klassiker bei uns hier, Bata Illitsch und seine Mikaela.

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0: 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Was wirst du ihm sagen?

0: Musik von Anna-Maria Zivkov und Julian Reim. Was wirst du ihr sagen? Ja, mit neuer Musik kann man Hits machen, aber wir werden sehen, es geht auch mit schon etwas älteren Titeln.
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0: Helene Fischer, die ist ja einfach immer für eine Überraschung gut. Derzeit ist sie auf Platz 1 der Schlagercharts. Soweit wenig überraschend, allerdings mit einem 9 Jahre alten Album. Mit dem Album Helene. Und da an der Spitze der Schlagercharts, da thront sie nun schon die zweite Woche in Folge. Ja, auf dem Album, da sind ja so Hits wie Herzbeben, Achterbahn, Flieger und Nur mit dir. Es stand sowohl im Jahr 2017 als auch 2018 an der Spitze der Albumcharts. Jo, jetzt ist sie also damit wieder ganz oben. Übrigens nicht nur damit. Insgesamt sind 4 Alben von Helene Fischer derzeit in den Top 8 der Schlagercharts. Und das ganz ohne aktuelles Album. Ja, an dem arbeitet sie ja gerade noch. Also Helenes Erfolg ist offenbar eine Klasse für sich. Vielleicht sollte sie wirklich mal ihre eigenen Charts machen.
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0: Und da geht's bei uns jetzt mit Christoph ins 1000 Sterne Hotel.

Musik aus den 90ern mit Alice und Stefan Waggershausen hier im BR-Schlagertreff am 22. September, der auch Tag des Elefanten ist. Ach ja, wunderbare Tiere. Ich habe auch mal einen etwas näher kennengelernt im Urlaub, durfte ihn dann abreiben, mit Schlamm einreiben und dann im Fluss baden. Also ich muss sagen, das war schon echt faszinierend. So ein tonnenschweres Tier auf Tuchfühlung. Also den Tag des Elefanten kann man schon feiern, ne? Geht auf 13 Uhr zu. Nach den Nachrichten erstmal Schlager pur. Und ab 16 Uhr begrüßt sie dann mein Kollege Tom Fiewig. Ich sag schon mal Adi für heute. Freue mich auf morgen. Kurz nach 10 treffen wir uns wieder, wenn Sie mögen. Am Mikrofon die vergangenen 3 Stunden war die Karin Schubert. Schönen Dienstag noch.

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1: Um 13 Uhr mit Diana Gaul. Die CSU will am geplanten Reformkurs festhalten. Das hat Parteichef Söder am Rande einer Klausur der CSU-Landtagsfraktion im Kloster Banz deutlich gemacht. Der bayerische Ministerpräsident sagte vor kurzem:
2: Keine Reformen zu machen wäre absoluter Stillstand. Das wäre für Land, Wirtschaft, Leute, aber auch für Demokratie ein Schaden. Dass man aber natürlich den Weckruf von Wahlen akzeptieren muss und annehmen muss. Und dass es deswegen Gerechtigkeitscheck braucht. Zum Beispiel, man kann den Menschen nur dann erklären, dass es Einschränkungen gibt, wenn erkennbar ist, dass diejenigen, die den Staat ausnützen, eben nicht mehr diesen Staat ausnützen dürfen. Zum Beispiel, wenn jemand Stütze bekommt, obwohl er per Haftbefehl gesucht wird.
1: Söder warnte zugleich vor einem Linksruck im Land. Mit Blick auf Berlin sagte er, das sei der falsche Weg. Bayern sei nicht länger bereit, über den Länderfinanzausgleich diese Schuldenpolitik mitzutragen. Die schlechten Wahlergebnisse in Mecklenburg-Vorpommern und Berlin bringen den Kanzler in Bedrängnis. Am Nachmittag geht's auch bei der Sitzung der Unionsfraktion um dieses Thema und um mögliche Konsequenzen, die man daraus ziehen will. Abgeordnete von CDU und CSU hatten sich zuletzt unzufrieden mit der Arbeit von Kanzler Merz gezeigt. Der hat bekräftigt, trotz der jüngsten Wahldebakel an den Reformvorhaben festzuhalten. Teile der SPD hingegen fordern, die Maßnahmen bei Rente, Gesundheit oder Steuern nochmal zu überprüfen. Ab 1. Oktober sollen die Spritpreise um insgesamt 17 Cent sinken. Die Bundesregierung hat den Rabatt gestern beschlossen. Nun müssen noch Bundestag und Bundesrat zustimmen. Den Tankrabatt hatte es ja im Mai und Juni dieses Jahres schon einmal gegeben. Allerdings wurde da auch Kritik laut. Die Maßnahme sei zu teuer und nicht ausreichend bei den Verbrauchern angekommen. Doch angesichts der massiv gestiegenen Preise verteidigte der SPD-Politiker Zorn den Rabatt. Man könne als Bundesregierung nicht sagen, man mache nichts. Der Chemiekonzern Evonik will in den kommenden 3 Jahren 3.200 Stellen abbauen, die meisten davon in Deutschland. 2.150 Arbeitsplätze sollen hierzulande wegfallen. Heute hat das Essener Unternehmen seine Pläne konkretisiert. Die Einzelheiten hat Denise Friese.
3: Alles soll sozialverträglich laufen. Details werden mit den Sozialpartnern noch ausgearbeitet, heißt es in einer Mitteilung. Erstmals sollen auch Mitarbeiter mit Abfindungen dazu gebracht werden, den Konzern zu verlassen, bei dem es keine betriebsbedingten Kündigungen geben soll. Zum Umbauprogramm gehört, dass zum Beispiel das Polyestergeschäft mit Standorten in Mahl und Witten geschlossen wird, außerdem einige kleinere Standorte. Der Stellenabbau gehört zu einem großen Umbauprogramm, das schon seit 3 Jahren läuft. Fast 3.000 Stellen wurden bereits abgebaut.
1: Nach Niederbayern. Wieder ist es im Regionalverkehr zu einer Auseinandersetzung gekommen. Ein 18-Jähriger wurde am Bahnhof Bruckberg im Landkreis Landshut ohne gültigen Fahrschein erwischt. Als ein Lokführer die Zugbegleiterin unterstützen wollte, schlug der Mann zu. Laut Polizei musste der 50-Jährige im Krankenhaus behandelt werden. Der Tatverdächtige wurde in der Nähe des Bahnhofs vorübergehend festgenommen. Die Polizei ermittelt unter anderem wegen Körperverletzung und Beleidigung. Das Wetter in Bayern. Gebietsweise länger sonnig, meist trocken, nur im östlichen Mittelgebirgsraum kann es regnen. Höchstwerte 13 bis 20 Grad. Morgen erst Nebel, danach viel Sonne und die Höchstwerte 13 bis 21 Grad. Es ist 13.04 Uhr. Die Verkehrsmeldungen. A8 München Richtung Salzburg. Zwischen Rosenheim West und Ruhrdorf 6 Kilometer Stau. A8 Salzburg Richtung München, zwischen Fraßdorf und Rosenheim 11 Kilometer Stau an einer Baustelle. Und A8 München Richtung Stuttgart, zwischen Sulzemoos und Odelshausen ein Unfall auf der linken Spur. Soweit die Übersicht.
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1: Um 14 Uhr mit Diana Gaul. Nach dem Wahldebakel der CDU in Mecklenburg-Vorpommern und Berlin herrscht Unruhe in der Union. Die CSU stellte heute klar, dass sie an den geplanten Reformen festhalten will. Parteichef Söder sagte bei der CSU-Fraktionsklausur in Klosterbanz:
2: Ich sage ausdrücklich, Deutschland braucht jetzt auch nach diesen Wahlen keinen Linksruck. Gerade wenn auch in Berlin jetzt eine linke Regierung kommt, keinen Linksruck. Und die Empfehlung an uns als Union ist, nicht schon mit der Schere im Kopf auch bei der SPD dann eher links denken, sondern einen klaren Kurs finden, der sich auch an unsere Zielgruppen orientiert.
1: Söder betonte zugleich, man werde die Sorgen der Menschen ernst nehmen und Dinge besser erklären müssen. Auch in der bayerischen Autoindustrie kriselt es. Daher hat die IG Metall bereits gestern zu einem bundesweiten Aktionstag aufgerufen, etwa weil massenhaft Jobs abgebaut und Werke geschlossen werden. Nun hat die Gewerkschaft ihre Forderung für die anstehende Tarifrunde bekannt gegeben, wie Birgit Habrath berichtet.
3: 5%, die Zahl wird man in der bayerischen Metall- und Elektroindustrie demnächst öfter hören. 5% für 12 Monate, das beschloss die zuständige Tarifkommission der Gewerkschaft in Reichertshofen bei Ingolstadt. Die Laufzeit soll 12 Monate betragen. Für Auszubildende will die Gewerkschaft 110 Euro mehr im Monat durchsetzen. Außerdem will sie mit den Arbeitgebern weitere Themen besprechen. Dazu gehört eine tarifliche Gewinnbeteiligung für Beschäftigte in Betrieben mit einer guten wirtschaftlichen Lage. Auch soll es eine soziale Komponente geben, die untere Entgeltgruppen besser stellt.
1: In der Türkei sind wieder Schüsse an einer Schule gefallen. Ein Jugendlicher soll dabei mindestens 11 Jugendliche verletzt haben, 2 von ihnen schwer. Wie das Justizministerium mitgeteilt hat, konnte er nach seiner Flucht gefasst werden. Auch dessen Eltern und sein Großvater wurden festgenommen. Ermittler untersuchen Berichte über Mobbing. Es ist bereits der 3. schwere Schusswaffenangriff an einer türkischen Schule in diesem Jahr. Nach dem tödlichen Betriebsunfall auf der Wiesen gestern Abend ermittelt nun die Kripo. Ein 52-jähriger Mitarbeiter an einem Freefall-Turm war laut Polizei unter einer Gondel eingeklemmt worden, als sie herabfuhr. Der Mann starb an seinen Verletzungen. Gegenstand der Ermittlungen ist nun, warum sich der Mitarbeiter zum Unfallzeitpunkt unter dem Fahrgeschäft befand. Inzwischen steht auch fest, dass das Fahrgeschäft technisch einwandfrei funktioniert hat. In Deutschland leben derzeit fast 1,8 Millionen Menschen mit einer Demenzerkrankung. Das hat die Deutsche Alzheimer-Gesellschaft mitgeteilt. Die Zahl der Erkrankungen wird den Berechnungen zufolge zunehmen und sich bis 2050 auf bis zu 2,6 Millionen Betroffene erhöhen. Der Grund ist die alternde Gesellschaft. Zugleich verschiebt sich aber der Beginn der Erkrankung durchschnittlich immer weiter in ein höheres Alter, hieß es weiter. Das Wetter in Bayern. Gebietsweise länger sonnig, meist trocken, nur im östlichen Mittelgebirgsraum kann es regnen. Höchstwerte 13 bis 20 Grad. In der Nacht kühlt es ab auf 7 bis minus 1 Grad. Morgen erst Nebel, danach viel Sonne, Höchstwerte 13 bis 21 Grad. Es ist 14.03 Uhr. Die Verkehrsmeldungen. A8 München Richtung Salzburg. Zwischen Rosenheim West und Rohrdorf 6 Kilometer Stau. A8 Salzburg Richtung München. Zwischen Fraßdorf und Rosenheim 10 Kilometer Stau an einer Baustelle. Und A8 München Richtung Stuttgart. Zwischen Sulzemoos und Odelshausen ein Unfall auf der linken Spur. 4 Kilometer Stau. Soweit die Übersicht.
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1: 15 Uhr mit Diana Gaul. Nach den Wahlergebnissen in Mecklenburg-Vorpommern und Berlin trifft sich zur Stunde die Fraktion von CDU und CSU im Bundestag. Im Mittelpunkt steht die Frage, wie soll es weitergehen? Kanzler Merz steht den Abgeordneten Rede und Antwort. Katrin Auer berichtet.
2: Dass es dabei zu einer größeren Debatte über die Personalie Merz kommt, damit rechnet die parlamentarische Geschäftsführerin der Fraktion, Katharina dos Santos Vins, nicht. Ihrer Wahrnehmung nach habe Merz, Zitat, die volle Rückendeckung der Unionsfraktion. Zwar gäbe es durchaus Frust unter den Abgeordneten angesichts der Wahlergebnisse, aber die Parlamentarier seien sich ihrer Verantwortung bewusst, sagt die CDU-Politikerin. Es gehe nun darum, die geplanten Reformen trotz, so wörtlich, Gegenwind umzusetzen. Auch die CSU stelle den Bundeskanzler nicht in Frage, betont Landesgruppenchef Alexander Hoffmann.
1: Eigentlich stand für heute im Kanzlerkalender eine Reise nach New York zu den Vereinten Nationen. Stattdessen heißt es, Scherben aufkehren nach den Landtagswahlen. Die UN-Generalversammlung beginnt in diesen Minuten. Eines der Themen dürfte der Konflikt zwischen den USA und dem Iran sein. Mit Spannung wird erwartet, ob US-Präsident Trump und der iranische Präsident Pezeshkian sich in New York treffen. Beide werden dort eine Rede halten. Kurz vor Beginn der Generaldebatte hat der Iran angedeutet, dass die Straße von Hormus wieder geöffnet werden konnte, sollten die USA ihre Blockade aufheben. Dass US-Präsident Trump die Medienhäuser angreift, ist nicht neu. Der jüngste Protest einiger Sender zeigt, die lassen sich das nicht mehr länger gefallen. Jetzt hat auch die Nachrichtenagentur AFP erklärt, die Berichterstattung zu Trump einzuschränken bzw. zu verzögern, aus Solidarität mit anderen Medienunternehmen. Hintergrund sind die Hausverbote etwa für den US-Sender CNN. ABC, CBS, Fox News und NBC hatten gestern bereits erklärt, nicht mehr so ausführlich über Trumps Auftritte zu berichten. Autofahrer kennen die Regel: Winterreifen von O bis O, also von Oktober bis Ostern. Rechtzeitig zum Herbstanfang hat der ADAC Winterreifen getestet. So ist zum Beispiel die Auswahl für Kleinwagen groß, aber nur wenige Produkte sind wirklich gut, weiß Gabriel Wirth.
3: Mehr als jeder zweite getestete Winterreifen für Kleinwagen ist laut ADAC nicht zu empfehlen. Gleich 9 der 16 Modelle erhielten die Note 4 und schlechter. Darunter neben Reifen von chinesischen Herstellern auch bekanntere Marken wie Bridgestone, Friedestein und die Marke Viking, die zum Zulieferer Continental gehört. Getestet wurden die Reifen in puncto Umweltbilanz, also auf Reifenabrieb, Gewicht und Laufleistung, sowie auf die Fahrsicherheit, das heißt, wie sich die Reifen auf trockenen, nassen und winterlichen Fahrbahnen behaupten.
1: Das Wetter in Bayern. Wechselnd bis stark bewölkt mit sonnigen Abschnitten, bis zum Abend gebietsweise sonnig, Höchstwerte 13 bis 20 Grad. In der Nacht Abkühlung auf plus 7 bis minus 1 Grad. Morgen nach Auflösung von Nebel viel Sonne und nur wenige Wolken. Am Donnerstag windig, mehr Wolken als Sonne, gebietsweise Regen. Am Freitag wieder trocken, die Höchstwerte dann 13 bis 21 Grad. Es ist 15.03 Uhr. Die Verkehrsmeldungen. A7 Ulm Richtung Füssen. Zwischen Eumittelberg und Nesselwang ein Unfall, dort läuft Öl aus. A8 München Richtung Salzburg. Zwischen Rosenheim West und Ruhrdorf 6 Kilometer Stau an einer Baustelle. A8 Salzburg Richtung München, zwischen Fraßdorf und Rosenheim 10 Kilometer Stau. A8 München Richtung Stuttgart, zwischen Dachau-Fürstenfeldbruck und Odelshausen 6 Kilometer Stau nach einem Unfall. Weiter Richtung Stuttgart, in Höhe Burgau ein Unfall. A94 Passau Richtung München, der Tunnel Wimpasing ist gesperrt, dort wurde die Höhenkontrolle ausgelöst, 2 Kilometer Stau. Und B307, Vorderes Gmund, zwischen Silvensteinsee und Grenzübergang Aachenpass in beiden Richtungen Sperre nach einem Unfall. Soweit die Übersicht.
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1: Um 16 Uhr mit Diana Gaul. Zum ersten Mal nach den Landtagswahlen in Mecklenburg-Vorpommern und Berlin treffen sich im Bundestag die Abgeordneten aller Fraktionen. Vor allem bei Union und SPD dürfte es hitzig werden. Kanzler Merz ist auch dabei. Er hat extra seine Reise zur UN-Generalversammlung abgesagt. SPD-Fraktionschef Miersch stellte schon mal klar, dass es ein Weiter-so für ihn nicht geben kann. Aus Berlin berichtet Chris Berdrow.
2: Weite Teile der Bevölkerung seien an einigen Stellen verunsichert, sagte Miersch. Als Beispiel nannte der Sozialdemokrat die Rente. Die Frage, ob man nach 45 Versicherungsjahren einen Anspruch hat oder nicht, ist aus seiner Sicht ein, Zitat, elementares Gerechtigkeitsthema. Welche Nachbesserungen die Fraktion konkret anstreben könnte, sagte Miersch nicht. Im Moment empfänden viele Menschen die Reformen als bloße Kürzung. Das dürfe so nicht bleiben, sagte Miersch.
1: CSU-Chef Söder geht auf Konfrontationskurs zu einer möglichen Linksregierung in Berlin. Sollte tatsächlich die Linke an die Macht kommen, will Söder sämtliche Finanzbeziehungen mit der Hauptstadt nochmal überarbeiten. Neben dem Länderfinanzausgleich geht es dabei auch um den sogenannten Hauptstadtvertrag. Anita Fünffinger erklärt, worum es geht.
3: Der Hauptstadtvertrag ist erst vor einer Woche für die kommenden 10 Jahre neu ausgehandelt worden. Überwiegend geht es dabei um Gelder für die Sicherheit in der Hauptstadt, aber auch um die Förderung von kulturellen Instanzen wie die Philharmoniker, das Bauhauserbe oder den Checkpoint Charlie. Mit der Linkspartei würde eine, so Söder wörtlich, extremistische, antidemokratische und antisemitische Partei über dieses Geld verfügen. Allein für die Sicherheit der Hauptstadt sieht der Hauptstadtvertrag über 2 Milliarden Euro in den kommenden 10 Jahren vor.
1: Die gesetzlichen Krankenkassen fordern eine Gleichbehandlung bei Arztterminen. Gerechtigkeit in der Versorgung bedeute, dass Patienten einen Termin bekommen, wenn der medizinisch dringend sei, unabhängig davon, ob sie privat oder gesetzlich versichert seien. Das sagte die Vizevorsitzende des GKV-Spitzenverbands Stoff Arnis. Hintergrund sind Äußerungen von Bundeskanzler Merz. Er hatte angekündigt, über Änderungen am System der Krankenversicherung reden zu wollen. Nach dem tödlichen Unfall bei einem Fahrgeschäft gestern Abend auf dem Münchner Oktoberfest ermittelt jetzt die Polizei die Ursache. Ein 52-jähriger Mitarbeiter des Freefall Towers Hangover war unter die Gondel geraten und starb. Henning Pfeiffer berichtet.
4: Es ist die zentrale Frage, um die sich die Ermittlungen drehen. Warum befand sich der Security-Mitarbeiter unterhalb der Gondel, als er sich gerade nach unten bewegte? Die Ermittlungen vor Ort sind vorerst abgeschlossen. Die Ermittler, die von einem Unfall ausgehen, beleuchten jetzt das Arbeitsumfeld, werten Zeugenaussagen aus und bitten weitere Zeugen, sich zu melden, beziehungsweise Handyvideos, sofern vorhanden, zu übermitteln. Hinweise auf eine technische Unfallursache liegen nicht vor. Fahrgäste seien zu keinem Zeitpunkt in Gefahr gewesen, so die Polizei.
1: Das Wetter in Bayern. Wechselnd bis stark bewölkt mit sonnigen Abschnitten, bis zum Abend gebietsweise sonnig. Höchstwerte 13 bis 20 Grad. In der Nacht Abkühlung auf plus 7 bis minus 1 Grad. Morgen nach Auflösung von Nebel viel Sonne und nur wenige Wolken. Am Donnerstag windig, mehr Wolken als Sonne, gebietsweise Regen. Am Freitag wieder trocken bei Höchstwerten von 13 bis 21 Grad. Es ist 16.03 Uhr.
5: Und hier ist BR Schlager, der Verkehrsservice mit der A8 München Richtung Salzburg zwischen Rosenheim West und Rohrdorf Baustelle und 5 Kilometer Stau. Die A8 Salzburg Richtung München zwischen Fraßdorf und Rosenheim 10 Kilometer Stau, auch hier eine Baustelle. Die A8 München Richtung Stuttgart in Höhe Burgau, ein Unfall. Die A9 München Richtung Nürnberg zwischen Denkendorf und Altmühltal, ein Pannenfahrzeug blockiert hier die linke Spur. Und die A99, die Westumfahrung München Richtung Lindau zwischen Ludwigsfeld und dem Tunnel Allach. 4 Kilometer Stau, Grund ist hier ein LKW-Unfall. Kommen Sie gut und sicher an Ihr Ziel.
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5: Und schön, dass Sie auch mit dabei sind und mit uns hineinstarten in den Dienstagfeierabend mit gewohnt guter Mischung. Die Cappuccinos habe ich für Sie dabei. Neu auf BR Schlager, quasi direkt vom Platz 2 der ARD Schlager-Hitparade. Andrea Berg und Das kann uns keiner nehmen, ihr neuer Hit. Und aus unserem Nachbarland Österreich starten wir mit Alessa.

0: Die Cappuccinos haben vielleicht nur geträumt, aber wir sprechen jetzt über ganz reale Projekte in Mittelfranken in der Stadt Fürth um 16.15 Uhr im BR Schlager Feierabend. Jawohl, das tun wir jetzt. Und das tun wir gerne mit etwas Musik.
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0: So geht das. Und da geht es heute um sozialen Zusammenhalt. Den gibt es natürlich in der Realität, aber sozialer Zusammenhalt ist auch der Titel eines Förderprogramms von Bund und Ländern. Das hat zum Ziel, die Wohn- und Lebensqualität in unseren Kommunen zu erhöhen und die Nutzungsvielfalt in den Stadtvierteln, die Integration aller Bevölkerungsgruppen zu unterstützen und den Zusammenhalt in der Nachbarschaft zu stärken. Also lauter positive Dinge. Und das wird jetzt in Fürth in die Realität umgesetzt, in die Tat. Mehr Abstellmöglichkeiten für Fahrräder, weniger Parkplätze. Im mittelfränkischen Fürth ist seit heute Vormittag der neu gestaltete Königsplatz öffentlich zugänglich. Und das, ja, das wissen vor allem die Fürther, pünktlich zur Michaeliskirchweih. Oberbürgermeister Thomas Jung hat das etwa 1250 Quadratmeter große Areal entsiegeln lassen, das in den vergangenen Monaten mehr Grünflächen und Sitzgelegenheiten erhalten hat. Und dieser Platz, der als ja, richtiger Platz bisher eigentlich kaum wahrgenommen worden ist, ändert sich jetzt. Und das ist das erste Teilprojekt des Pegnitzquartiers in Fürth für mehr Natur in der Stadt und mehr Aufenthaltsqualität für die Menschen. 900.000 Euro hat das Ganze gekostet, eben mitfinanziert von Bund- und Länderprogramm Sozialer Zusammenhalt. Nachahmung empfohlen.

0: So ein Treueschwur klingt auf Italienisch immer etwas charmanter als bei uns, finde ich. Die einzige Frau für ihn, Alan Sorrenti, und dieser Schwur gilt seit 1979 bei ihm. Damit ist es genau 16.30 Uhr, halb fünf.
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2: Mit Veronika Lumeler. Die jüngste PISA-Studie hat auch bayerischen Schülerinnen und Schülern teils große Defizite in Deutsch, Mathematik und Naturwissenschaften bescheinigt. Von einem PISA-Schock spricht Bayerns Ministerpräsident und CSU-Chef Markus Söder. Als Reaktion will er den Unterricht an den Grundschulen ausbauen. Außerdem will Söder den Freistaat familienfreundlicher machen. Von einer Vorfahrt für Familien ist die Rede. Einzelheiten von Hans-Joachim Viehweger.
3: Eine Fastlane für Familien, das schwebt CSU-Chef Söder vor. Sein Ziel, Familien mit Kindern sollen sowohl in Warteschlangen schneller vorwärts kommen, als auch bei digitalen Anträgen mit kürzeren Bearbeitungszeiten rechnen können, so Söder bei der Klausur der CSU-Landtagsfraktion im oberfränkischen Kloster Banz. Der CSU-Vorsitzende und bayerische Ministerpräsident kündigte außerdem ein digitales Familienportal an, sowie eine Kita-App. Zum einen soll Eltern damit automatisch angezeigt werden, welche staatlichen Leistungen ihnen zustehen. Zum anderen soll die Suche nach freien Kita-Plätzen erleichtert werden. Veränderungen soll es auch in der Bildungspolitik geben. In Reaktion auf den PISA-Schock soll es mehr Unterricht an den Grundschulen geben, vor allem in den Kernfächern Deutsch und Mathematik, aber auch mehr Sport und Musik. Als Zeitraum für die Umsetzung sprach der CSU-Vorsitzende von 2-3 Jahren. Dementsprechend soll auch die Zahl der Lehrkräfte steigen.
2: Nach dem tödlichen Betriebsunfall auf dem Münchner Oktoberfest gestern Abend ermittelt die Kriminalpolizei. Ein 52-jähriger Mitarbeiter an einem Freefall-Turm war unter einer Gondel eingeklemmt worden, als sie herabfuhr. Der Mann starb an seinen Verletzungen. Warum er sich in der Gefahrenzone aufgehalten hat, ist unklar. Eigentlich hätte er dort nicht sein dürfen. Polizeisprecher Thomas Schelzhorn zu den Ermittlungen.
4: Also nach derzeitigem Stand der Ermittlungen gehen wir von einem Unfallgeschehen aus. Ob hier jemandem ein Vorwurf gemacht werden kann, das ist jetzt die Aufgabe vom Kommissariat 13, die für Betriebsunfälle unter anderem zuständig sind, das herauszufinden. Und das ist jetzt Gegenstand der Ermittlungen. Was man vielleicht dazu sagen kann, ist, dass zu keinem Zeitpunkt Fahrgäste, die sich in dem Fahrgeschäft befunden haben, in irgendeiner Weise gefährdet waren.
2: Inzwischen steht fest, dass das Fahrgeschäft

0: technisch einwandfrei funktioniert hat. Die Münchner Staatsanwaltschaft hat keine Einwände gegen die Wiederaufnahme des Betriebs. Ein paar Quadratmeter Wasser können den Unterschied machen für Frösche, Libellen und Vögel. Im Landkreis Mühldorf am Inn sind deshalb in dem vergangenen Jahr 12 Tümpel neu angelegt oder wieder hergerichtet worden. Unter anderem in Neumarkt St. Veit, in Schönberg, Oberbergkirchen, Lohkirchen, Polling und Waldkraiburg. Nadine Tschibo über die Hintergründe.
1: Viele frühere Laichgewässer sind mit der Zeit zugewachsen oder ausgetrocknet. Diese kleinen Wasserstellen sollen nun wieder Amphibien helfen. Dabei steht besonders der Grasfrosch im Fokus. Seine Bestände sind im Landkreis stark zurückgegangen. Dass die neuen Tümpel angenommen werden, zeigt sich schon jetzt. Im Frühjahr fanden Fachleute in 5 von 10 untersuchten Tümpeln Laichballen des Grasfroschs. Auch Libellen, Wasserinsekten, Vögel und Säugetiere profitieren von den neuen Wasserstellen. Der Landkreis will das Projekt jetzt auf weitere Gebiete ausweiten.
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3: Unser Spitzenreiter mit 20 Grad um diese Zeit noch ist Bürgstadt in Unterfranken. Fast wolkenlosen Himmel haben wir da und dicht gefolgt ebenfalls an Unterfranken Leidersbach mit leicht bewölkten 19 Grad. Dann geht's weiter mit 18 Grad in Schwaben in Hopferau im Landkreis Ostallgäu. 16 Grad in Weißenburg in Mittelfranken und 15 Grad in Vilsbiburg im Landkreis Landshut in Niederbayern. Verwechselnd bis stark bewölkt. Ein paar sonnige Abschnitte gibt es noch bis zum Abend gebietsweise. Höchstwerte heute 13 bis maximal 20 Grad. In der kommenden Nacht kühlt es ab auf plus 7 bis minus 1, also Bodenfrostgefahr. Zumindest stellenweise. Morgen, wenn sich der Frühnebel aufgelöst hat, viel Sonne, nur wenig Wolken. Am Donnerstag ein bisschen Wettereintrübung, es wird windiger, es wird mehr Wolken als Sonne gebieten. Gebietsweise wird es auch regnen. Am Freitag wird es dann wieder trocken sein. Das alles bei Höchstwerten zwischen 13 bis 21 Grad.
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0: Country-Schlager von Josh Will. Jede Nacht in meinen Träumen im BR-Schlager Feierabend. 16.44 Uhr, kurz vor 3:15.
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0: So, das größte Volksfest der Welt läuft. Seit dem Wochenende heißt es in München wieder O-Zapft ist und auf der Wiesen. Gibt's natürlich ein paar Songs, bei denen spätestens im Refrain wirklich jeder mitsingen und mitschunkeln kann. Einer davon ist zweifellos Sweet Caroline, inzwischen ein echter Oktoberfest-Klassiker. Viele kennen wahrscheinlich auch die Partyversion von DJ Ötzi, aber uns geht es heute natürlich um einen Musikschatz und deswegen um das Original von Neil Diamond. Und die Geschichte hinter diesem Song ist ziemlich ungewöhnlich und spannend. Neil Diamond hat Sweet Caroline in einem Hotelzimmer in Memphis geschrieben, damals 1969, und zwar in einer Nacht. Am nächsten Tag sollte im Studio aufgenommen werden und ihm fehlte noch ein dritter Song. Also hat er kurzerhand Sweet Caroline geschrieben und dazu wurde einer seiner größten Hits daraus. Jetzt fragt man sich natürlich die ganze Zeit schon, wer ist und war bzw. wer sollte Caroline sein? Das hat Neil Diamond lange für sich behalten. Erst 2007, das war fast 40 Jahre nach der Veröffentlichung, hatte das Geheimnis verraten. Die Inspiration war ein Foto von Caroline Kennedy, die Tochter von US-Präsident John F. Kennedy. Als kleines Mädchen war sie auf einem Pony abgebildet. Neil Diamond sah damals das Bild und hatte sofort diese Idee im Kopf. Heute ist Sweet Caroline längst viel mehr als nur eine Ballade. Im Stadion, auf Volksfesten und natürlich im Bierzelt gehört dieser Song zum großen Mitsingprogramm. Und wenn dann das Publikum bei den Pausen im Refrain mit einsteigt, wissen wir auch, warum. Also, hier kommt das Original, unser BR-Schlager-Musikschatz für den heutigen Tag, Neil Diamond mit Sweet Caroline.

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1: Um 17 Uhr mit Diana Gaul. Nach den miserablen Wahlergebnissen in Mecklenburg-Vorpommern und Berlin trifft sich zur Stunde die Fraktion von CDU und CSU im Bundestag. Im Mittelpunkt steht die Frage, wie soll es weitergehen? Kanzler Merz steht den Abgeordneten Rede und Antwort. Katrin Auer berichtet.
2: Dass es dabei zu einer größeren Debatte über die Personalie Merz kommt, damit rechnet die parlamentarische Geschäftsführerin der Fraktion, Katharina dos Santos Vinz, nicht. Ihrer Wahrnehmung nach habe Merz, Zitat, die volle Rückendeckung der Unionsfraktion. Zwar gäbe es durchaus Frust unter den Abgeordneten angesichts der Wahlergebnisse, aber die Parlamentarier seien sich ihrer Verantwortung bewusst, sagt die CDU-Politikerin. Es gehe nun darum, die geplanten Reformen trotz, so wörtlich, Gegenwind umzusetzen. Auch die CSU stelle den Bundeskanzler nicht in Frage, betont Landesgruppenchef Alexander Hoffmann.
1: Die Welt trifft sich gerade in New York bei der Generalversammlung der Vereinten Nationen. Dort hat UN-Generalsekretär Guterres zum Auftakt der Debatte für globale Zusammenarbeit geworben. Die Risse in unserer Welt werden tiefer, sagte Guterres wörtlich. Dabei verwies er auf geopolitische Spaltungen, Kriege, den Klimawandel und künstliche Intelligenz. An die politischen Supermächte gerichtet, sagte er, diese müssten erkennen, dass militärische Stärke allein keinen Frieden sichern könne. In Rheinland-Pfalz ist ein Militärflugzeug im Bereich des US-Luftwaffenstützpunkts Spandalem abgestürzt. Dabei wurde ein Mensch verletzt. Kräfte des Brand- und Katastrophenschutzes waren im Einsatz. Unklar ist noch, wie es zu dem Unglück kommen konnte, hieß es von der Kreisbehörde. Auch die US-Luftwaffe machte bislang keine Angaben. In Spandalem in der Eifel ist eine F-16-Kampfjet-Staffel mit rund 20 Flugzeugen beheimatet. Die Staffel unterstützt weltweit Einsätze der US Air Force und der NATO. Der österreichische Pleiteinvestor René Benko ist zu 2,5 Jahren Haft verurteilt worden. Das Landgericht Innsbruck sah es als erwiesen an, dass der 49-Jährige seine Gläubiger geschädigt hat. Konkret geht es um 360.000 Euro an Mietkostenvorauszahlung für seinen Wohnsitz, obwohl er kurz vor der Insolvenz stand. Hier gab es zunächst einen Freispruch. Dagegen legte die Staatsanwaltschaft Berufung ein, mit Erfolg. Benko sitzt seit 2025 in Untersuchungshaft. Das Wetter in Bayern. Wechselnd bis stark bewölkt mit sonnigen Abschnitten, bis zum Abend gebietsweise sonnig, Höchstwerte 13 bis 20 Grad. In der Nacht Abkühlung auf plus 7 bis minus 1 Grad. Morgen nach Auflösung von Nebel viel Sonne und nur wenige Wolken. Am Donnerstag windig, mehr Wolken als Sonne, gebietsweise Regen. Am Freitag wieder trocken, die Höchstwerte dann 13 bis 21 Grad. Es ist 17.03 Uhr.
3: Und hier ist BR Schlager, der Verkehrsservice mit der A3 Nürnberg Richtung Würzburg. 7 Kilometer Stau nach einem Unfall haben wir da zwischen Höchstadt Nord und Schlüsselfeld. Die A8 München Richtung Salzburg zwischen Rosenheim West und Rohrdorf Baustelle 4 Kilometer. Die A8 Salzburg Richtung München zwischen Fraßdorf und Rosenheim stockt der Verkehr auf 10 Kilometer Länge. Die A8 München Richtung Stuttgart in Höhe Burgau Behinderungen wegen Bergungsarbeiten. Die A96 München Richtung Lindau in Höhe Leim ein Unfall im Baustellenbereich. Die A99 Westumfahrung München Richtung Lindau zwischen Neuherberg und dem Tunnel Allach 8 Kilometer Stau nach einem LKW-Unfall. Und die A995, das ist Kreuz München Süd Richtung München zwischen Unterhaching Nord und dem Autobahnende in Giesing, ein Unfall auf der linken Spur. Kommen Sie gut und sicher an Ihr Ziel.
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3: So, Eingang zurückschalten, bisschen die Beine hochlegen, vielleicht ein Feierabend-Getränk zu sich nehmen und mal wieder drüber nachdenken. Die Lederhose, die Hirschlederne, die steht doch schon von alleine, oder? So lange hat man die schon im Schrank, zieht sie ab und zu mal an, beispielsweise zum Oktoberfest oder zur Bergkirchweih in Erlangen oder wohin auch immer, zur Kirchweih. Und die Frage ist, wie lange hält so eine Lederhose es eigentlich aus ohne eine Wäsche? Viele sagen nie waschen, manche sagen ja, aber fachmännisch. Wir haben deswegen einen Lederhosenwascher besucht, der pro Jahr rund 500 Lederhosen wäscht, der muss es doch wissen, oder? Gleich gibt's mehr zu dem Thema hier im BR Schlager Feierabend.

0: Die Höhner aus Köln im BR Schlager Feierabend. 17:14 Uhr und jetzt wieder zurück nach Bayern. Jedes Jahr wieder erreichen die Verkaufszahlen der Tracht zum Oktoberfest ihren Höhepunkt. Das gilt auch und vor allem für die Lederhose. Da gibt es übrigens einen Trend. Mann zeigt wieder Bein, also Mann mit Doppel-N. Die Lederhosen werden wieder kürzer, enden jetzt oberhalb des Knies wieder. Das macht's auch schlanker, so von der Gesamtsilhouette, heißt es zumindest vom Bayerischen Trachtenverband. Wir widmen uns aber jetzt nicht dem Schnitt einer Lederhose, sondern einer anderen Lederhosefrage, nämlich der Frage, waschen oder nicht. Weil, ja, was tun, wenn die Hirschlederne schon von alleine steht? Thomas Greiner aus dem Landkreis Rosenheim wäscht rund 500 Lederhosen professionell im Jahr. Und meine Kollegin Dagmar Bohrer-Glas hat ihn besucht und hat ihm beim Waschen über die Schulter geschaut.
1: Die gut genutzte Lederhosen eines Musikers aus Wildenwart im Chiemgau erreicht den Lederhosenwascher Thomas Greiner.
2: Habe die Ehre, grüß dich. Da schon her, bricht sie mir schon bald.
1: Helmut Freund hat die Lederhosen vorbeigebracht. Er ist Wildenwarter Trachtenvorstand. Die Lederhosen gehört einem Kollegen.
3: Ja, natürlich, eine schöne Partina von einer Lederhosen hat was und gehört auch drauf, aber wenn es halt einfach mal so speckig ist, dass es kurz vorm Brecher ist, dann war es halt schon drum. Ich habe eine Hose, die ist von 1870, 80 sowas, die hat damals der Vater vom Thomas noch gewaschen. Ich glaube, wenn die nicht gewaschen worden war, dann war es auch nicht mehr in dem Zustand und das war schon, wenn sowas kaputt geht.
1: Schon der Vater von Thomas Greiner war als Lederhosenwascher bekannt. Gewaschen wird in einer kleinen Zinkwanne, gefüllt mit gefiltertem weichem Regenwasser und Schmierseife. Entscheidend seien auch Luftfeuchtigkeit und der Wind.
4: Wie viel, dass man für welche Hosen braucht, ist alles Erfahrungssache. Darum muss ich jetzt auch das ins Wasser reingelangen, weil das der Paar mir eben so gesagt hat. Man kann eigentlich brutal viel kaputt machen, weil eigentlich heißt es ja, sie kehren nicht ins Wasser. Aber so wie es wir machen, kommt es wirklich aus der Zeit, wo die Lederhosen eine Arbeitshosen war und die haben gewaschen werden müssen, weil wenn man sich vorstellt, man hat eine Hosen jeden Tag auf für schwere körperliche Arbeit. Ja, wir schauten die nach einem Jahr aus und die haben, glaube ich, nicht das Geld gehabt, dass sie jedes Jahr neue Lederhosen kaufen. Sondern man hat halt früher geschaut, dass man das Zeug erhält und möglichst lange noch nutzen kann. Es gibt auch ganz viele kleine Mittel. Wenn ich jetzt einen Wasserfleck habe, dann reibe ich bloß Leder gegen Leder. Oder auch die richtige Aufbewahrung spart auch meistens den Ärger, dass man Stockflecken hat dann im Frühjahr.
1: Lederhosen stets hängend lagern, nicht zusammengefaltet im Schrank, rät Thomas Greiner. Ihn erreichen die verschiedensten Lederhosen-Notfälle. Verschüttetes Salatdressing mit Essig und Öl, Messing von Musikinstrumenten, hinterlässt gerne einen Grün und Sonnencreme gerne einen Rotstich. Bier soll der Lederhosen übrigens gar nichts ausmachen.
4: Nein, Radler ist ein Problem. Radler hat ein Limo drin, Limo hat Zitronensäure und Zitronensäure bleicht. Weißweinfleck oder Sektfleck, der frisst diese Farbe auf vom Hirschleder.
1: Auch Blut ist nicht gut für die Lederhosen. Beim Waschgang im Zuber bearbeitet Greiner die Hosen auch mit einem Holzstöckchen. Es wird eine Stelle direkt abgeschabt.
5: Weil man diesen festsitzenden Speck, nachdem man eingewacht hat, da habe ich abziehen können mit dem Hetzel. Das grob darf man nicht sein, weil das Leder nass total empfindlich ist.
1: Zum Schluss wird die Lederhosen aus Wildenwart in einem Durchgang zum Trocknen aufgehängt. Dort wartet sie auf ihren Besitzer und auf einen neuen Einsatz.
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1: Mit Veronika Lohmüller. Als Reaktion auf die schlechten Ergebnisse bei der PISA-Studie will Bayerns Ministerpräsident Markus Söder den Unterricht an Grundschulen ausbauen. Und er will Familien in Bayern das Leben leichter machen. Einzelheiten von Hans-Joachim Viehweger.
2: Eine Fastlane für Familien, das schwebt CSU-Chef Söder vor. Sein Ziel, Familien mit Kindern sollen sowohl in Warteschlangen schneller vorwärts kommen, als auch bei digitalen Anträgen mit kürzeren Bearbeitungszeiten rechnen können. So Söder bei der Klausur der CSU-Landtagsfraktion im oberfränkischen Kloster Banz. Der CSU-Vorsitzende und bayerische Ministerpräsident kündigte außerdem ein digitales Familienportal an, sowie eine Kita-App. Zum einen soll Eltern damit automatisch angezeigt werden, welche staatlichen Leistungen ihnen zustehen. Zum anderen soll die Suche nach freien Kita-Plätzen erleichtert werden. Veränderungen soll es auch in der Bildungspolitik geben. In Reaktion auf den PISA-Schock soll es mehr Unterricht an den Grundschulen geben, vor allem in den Kernfächern Deutsch und Mathematik, aber auch mehr Sport und Musik. Als Zeitraum für die Umsetzung sprach der CSU-Vorsitzende von 2-3 Jahren. Dementsprechend soll auch die Zahl der Lehrkräfte steigen.
1: Nach unter

0: Franken. Wegen versuchten Totschlags und gefährlicher Körperverletzung hat das Landgericht Schweinfurt heute einen 38 Jahre alten Mann zu 5 Jahren Haft verurteilt. Das Gericht sah es als erwiesen an, dass er Anfang des Jahres einen damals 37-Jährigen mit 8 Messerstichen lebensgefährlich verletzt hat, sieht aber keine Tötungsabsicht. Deswegen ist das Gericht beim Strafmaß auch unter den Forderungen von Staatsanwaltschaft und Nebenklage geblieben. Die hatten 9 Jahre Haft gefordert wegen versuchten Mordes. Sie begleitet echte, teils sehr gefährliche Rettungseinsätze der Bergwachten Greinau, Ramsau und in der 2. Staffel auch Bad Reichenhall. Die BR-Doku-Serie In höchster Not, Bergretter im Einsatz. Jetzt wird die von der Bad Reichenhaller Firma Timeline Production im Auftrag des BR produzierte Serie mit dem Fernseh- und Streamingpreis Blauer Panther ausgezeichnet. Und zwar in der Kategorie Bestes Factual Entertainment Format. Einzelheiten von Tobias Dirr.
1: Den Machern der Serie, allen voran den Produzenten Franz Hinterbrandner und Max Reichel, sei es gelungen, klassische Retterformate konsequent weiterzuentwickeln und zu einem modernen, bildgewaltigen Blaulichtformat zu produzieren, heißt es in der Jurybegründung. Dabei sei die Bergwelt mehr als nur eine Kulisse. Sie wird zum ständigen Protagonisten. Gleichzeitig gelinge es dem Format, gesellschaftlich relevante Themen organisch einzubinden. Die Serie ist stets aus der Perspektive der ehrenamtlichen Retterinnen und Retter erzählt. Gedreht wird teils unter Extrembedingungen mit Bodycams und 360-Grad-Kameras. Die ersten beiden Staffeln wurden in der ARD-Mediathek bereits mehr als 19 Millionen Mal abgerufen. Eine 3. Staffel ist in Produktion und soll 2027 starten. Die Awardshow findet am 21. Oktober in der BMW-Welt in München statt.
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3: Leicht bewölkte 15 Grad messen wir in Mittelfranken, in Emskirchen, im Landkreis Neustadt-Eichbad-Windsheim, in Steingaden, in Oberfranken, Oberbayern, wolkenlos bei 15 Grad und Oberfranken, jetzt kommt Bad Weißenstadt zum Zuge, Landkreis Wunsiedel, Fichtelgebirge, wolkig bei 12 Grad. Bis in den Abend hinein bleibt es gebietsweise sonnig, Höchstwerte 13 bis 20 Grad. In der kommenden Nacht kühlt es ab auf 7 bis minus 1, also Vorsicht örtlich, auch Bodenfrost. Die Topfpflanzen vielleicht möglichst nochmal an die Hauswand oder sonst wie schützen. Morgen, wenn sich der Nebel aufgelöst hat, viel Sonne, nur noch wenige Wolken. Am Donnerstag umgekehrt, mehr Wind, mehr Wolken als Sonne, gebietsweise auch Regen. Und am Freitag gleicht sich das alles wieder aus, dann wird es wieder trocken, das alles bei Höchstwerten zwischen 13 bis 21 Grad.
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0: Vielleicht für immer, Christian Leis, gerne immer wieder. 17 Uhr und 46, kurz nach 3 Viertel 6 ist es. Und ich habe gezählt, auf meinem Handy habe ich mittlerweile 67 Apps. Ja, nicht dabei sind tatsächlich Supermarkt-Apps, also die von den großen Ketten. Aber gerade die sind mittlerweile extrem erfolgreich. Bei der Einführung waren manche vorübergehend sogar auf Platz 1 aller runtergeladenen Apps auf dem Smartphone. Aber es gibt auch immer wieder Kritik, allen voran von der Verbraucherzentrale. Menschen ohne Smartphone, die würden von den Rabattaktionen der Apps ausgeschlossen. Gleichzeitig sei die Ersparnis, naja, sagen wir mal, überschaubar. Fest steht jedenfalls, das Smartphone wird nicht leerer davon. Also, die Frage, braucht es diese Apps und was bringen sie überhaupt? Johannes Rostäuscher hat sich umgehört.
1: Vor einem Supermarkt im Münchner Norden. Eine nach eigenen Worten sehr regelmäßige App-Nutzerin tippt auf ihrem Smartphone.
2: Also entweder Angebote oder 3-Euro-Gutschein. Dann gibt es halt immer auf so bestimmte Artikel nochmal eine Reduzierung. Also etwas, was ich auf Spaghetti, wenn die im Angebot sind, dann gibt es da nochmal, wenn man die App hat, 20 Cent nochmal runter.
1: 78% der Menschen in Deutschland, das hat zumindest eine Befragung der Verbraucherzentrale ergeben, nutzen mittlerweile Supermarkt-Apps.
3: Und 2/3 dieser Menschen, die eben diese Supermarkt-Apps nutzen, die haben angegeben, dass sie schon einmal zusätzliche Käufe getätigt haben, um eben bestimmte Angebote und Rabatte in der App dann auch zu erhalten. Also dass sie gesehen haben, es gibt einen Rabatt für ein Produkt und das daraufhin gekauft haben.
1: Sagt Christiane Seidel vom Bundesverband der Verbraucherzentralen. Die sehen die Apps aus mehreren Gründen kritisch. Punkt 1. Menschen kaufen durch die Angebote mehr ein, als sie eigentlich wollten.
3: Weil die App eben ganz genau weiß, welche Produkte mich interessieren und wo ich bereit wäre, zuzugreifen.
1: Was die Wissenschaft durchaus bestätigt. Käufer lieben Sonderangebote und geben am Ende, statt zu sparen, häufig sogar mehr Geld aus, als eigentlich geplant. Nächster Kritikpunkt, die Datensammelei.
4: Die Daten gehen bestimmt in alle möglichen Richtungen. Manchmal schaue ich es mir an und dann denke ich auch, um Gottes Willen, wie viele sind da beteiligt, die alle meine Daten kriegen.
1: Tatsächlich schneiden die Apps die Angebote auf die Kunden zu, falls die vorher zugestimmt haben. Zumindest Rewe versichert auf BR-Anfrage, dass zwar die App den Kunden immer besser kennenlernt, sonst aber nichts passiert.
5: Mit Rewe Bonus werden alle personenbezogenen Daten verschlüsselt verarbeitet. Ein persönliches, individuelles Einkaufsprofil ist nicht extrahierbar und bleibt geschützt. Oder anders ausgedrückt, wir können keine Rückschlüsse auf einzelne Personen ziehen.
6: Ach, ich weiß nicht. Ich finde, man muss nicht alles digitalisieren. Man kann auch einfach hingehen und gucken, was es da gibt.
7: Das ist mir zu umständlich irgendwie. Du musst aber hernehmen oder mitnehmen und kriegst dann im Endeffekt doch nichts. Also, nein. Zu kompliziert, springt nichts raus unten.
1: Damit wären wir beim Hauptkritikpunkt der Verbraucherzentrale. Menschen ohne Smartphone oder solche, denen die Apps zu kompliziert sind, fühlen sich benachteiligt.
3: Und da muss man wirklich sagen, das ist ein ganz, ganz großer Teil der Beschwerden, die wir bekommen haben, waren Menschen, die sich ausgeschlossen gefühlt haben. Und durch diese starke Bewerbung der Apps in den Supermärkten und auch das Suggerieren, dass man etwas verpassen würde, wenn man diese Apps jetzt nicht nutzt, die fühlen sich dann eben von den Rabatten ausgeschlossen.
1: Der Verbraucherzentrale wäre es nach eigenen Worten am liebsten, wenn es zwar Sonderangebote gäbe mit allen genannten Nachteilen, aber dann wenigstens für alle.
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1: Um 18 Uhr mit Florian Schwarz. Guten Abend. Er war einer der Ersten, der heute in der UN-Generaldebatte gesprochen hat. US-Präsident Trump kündigte vor den Vereinten Nationen in New York ein Ende der Kriege im Nahen Osten und in der Ukraine an. Mit Blick auf den Iran sagte er, Option 1 sei ein Abkommen, das es dem Land erlaube, zu großer wirtschaftlicher Stärke zurückzufinden. Der andere Weg, so Trump, sei die Vernichtung der Islamischen Republik. Was die Ukraine angeht, zeigte sich der US-Präsident optimistisch. Die USA arbeiteten eng mit der Führung Russlands und der Ukraine zusammen, sagte er, man werde den Konflikt schneller lösen als gedacht. CSU-Chef Söder geht auf Konfrontationskurs zu einer möglichen Linksregierung in Berlin. Sollte tatsächlich die Linke an die Macht kommen, will Söder sämtliche Finanzbeziehungen mit der Hauptstadt nochmal überarbeiten, hat er angekündigt. Neben dem Länderfinanzausgleich geht es dabei auch um den sogenannten Hauptstadtvertrag. Anita Fünfinger erklärt, was damit gemeint ist.
2: Der Hauptstadtvertrag ist erst vor einer Woche für die kommenden 10 Jahre neu ausgehandelt worden. Überwiegend geht es dabei um Gelder für die Sicherheit in der Hauptstadt, aber auch um die Förderung von kulturellen Instanzen wie die Philharmoniker, das Bauhauserbe oder den Checkpoint Charlie. Mit der Linkspartei würde eine, so Söder wörtlich, extremistische, antidemokratische und antisemitische Partei über dieses Geld verfügen. Allein für die Sicherheit der Hauptstadt sieht der Hauptstadtvertrag über 2 Milliarden Euro in den kommenden 10 Jahren vor.
1: Das Landgericht Schweinfurt hat einen Mann wegen versuchten Totschlags und gefährlicher Körperverletzung zu 5 Jahren Gefängnis verurteilt. Der Mann hat laut Gericht Anfang Januar unter Alkoholeinfluss einen damals 37-Jährigen in seiner Wohnung mit 8 Messerstichen lebensgefährlich verletzt. Der Angeklagte war wegen Körperverletzung bereits vorbestraft. Opfer und Täter kannten sich. Letzterer muss 100.000 Euro Schmerzensgeld bezahlen. Es ist eine große Auszeichnung und Anerkennung für eine außergewöhnliche BR-Produktion. Die Bergretter-Doku In höchster Not bekommt den Blauen Panther. Die Serie wird in der Kategorie Bestes Factual Entertainment Format für Produktion und Kamera ausgezeichnet. Die Doku begleitet Mitarbeiter der Bergwacht Bayern bei Einsätzen am Berg und wurde millionenfach geklickt. Die Verleihung findet am 21. Oktober statt. Das Wetter in Bayern. Bis zum Abend wechselnd bis stark bewölkt mit sonnigen Abschnitten, in der Nacht Abkühlung auf +7 bis -1 Grad. Morgen nach Auflösung von Nebel viel Sonne, nur wenige Wolken. Am Donnerstag windig, mehr Wolken als Sonne, gebietsweise Regen, am Freitag dann wieder trocken, die Höchstwerte 13 bis 21 Grad. Soweit die Nachrichten, die Zeit gleich 18.03 Uhr. Der Blick auf die Straßen. A3, die A3 Linz-Passau ist in beiden Richtungen zwischen Pocking und Passau Süd nach einem Lkw-Brand gesperrt. Sie werden jeweils ausgeleitet. Die A3 Nürnberg Richtung Würzburg ist zwischen Höchstadt Nord und Schlüsselfeld nach einem Unfall gesperrt. Sie können dort über die U88 ausweichen. A8 München Richtung Salzburg zwischen Rosenheim West und Rohrdorf Baustelle und 3 Kilometer Stau. A8 Salzburg Richtung München zwischen Fraßdorf und Rosenheim 10 Kilometer stockend. A99 Westumfahrung München Richtung Lindau zwischen Neuherberg und dem Tunnel Allach 3 Kilometer Stau an einer geräumten Unfallstelle. Und B2 Mittenwald-Weilheim in beiden Richtungen in Höhe Weilheim Sperre nach einem Unfall. Soweit der Service.
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1: Um 19 Uhr mit Florian Schwarz. Guten Abend. Grönland, Dänemark und die USA haben ein Sicherheitsabkommen unterschrieben. Am Rande der UN-Vollversammlung in New York. Grönlands Ministerpräsident Nielsen äußerte sich zufrieden. Mit dem Abkommen würden die Rechte der Menschen auf der Arktisinsel berücksichtigt, ihre Lebensweise und auch die Entwicklung des Landes, sagte er. USA-Korrespondent Martin Ganselmeier erklärt, welche Details US-Präsident Trump in seiner Rede vor der UN-Vollversammlung dazu genannt hatte.
2: Die USA planen zwei große neue Militärstützpunkte auf Grönland, kündigte Trump an. Keinem Feind der USA werde jemals mehr erlaubt werden, eine militärische Präsenz in Grönland aufzubauen. Indem Amerika seinen Fußabdruck in der Arktik und im Nordatlantik vergrößert, so Trump, beschützt dieser Deal auch Europa. Dies sei auch für die NATO sehr gut.
1: Die Europäische Union hat beschlossen, die Sanktionen gegen zwei russische Oligarchen aufzuheben. Gleichzeitig hat sie die Strafmaßnahmen gegen 3000 andere Menschen und Organisationen verlängert. Das hieß es aus Diplomatenkreisen. Die Frist für die Verlängerung der Sanktionen wäre um Mitternacht ausgelaufen. Lettland hat sich bei der Abstimmung wohl enthalten, um die Einigung nicht weiter zu blockieren. Das baltische Land hatte es zuvor kategorisch abgelehnt, die Sanktionen gegen die beiden Oligarchen aufzuheben. Bundeskanzler Merz räumt eine Mitschuld an den jüngsten Wahlergebnissen ein. Das haben Mitglieder der Unionsfraktion im Bundestag aus der Fraktionssitzung durchsickern lassen. Merz habe erklärt, dass er einen Anteil am schlechten Abschneiden der CDU in Sachsen-Anhalt, Mecklenburg-Vorpommern und Berlin hatte. Außerdem soll sich der Kanzler nochmal zu den für Deutschland geplanten Reformen bekannt haben, insbesondere zur Rentenreform. Unionsfraktionschef Frei sicherte dem Kanzler die Rückendeckung der Abgeordneten zu. Ein Kampfjet ist am Nachmittag in Rheinland-Pfalz abgestürzt auf dem US-Luftwaffenstützpunkt Spangdahle. Der Pilot konnte sich nach Angaben der Airbase mit dem Schleudersitz retten und wurde verletzt. Wie schwer ist nicht bekannt. Lynn Benson schildert, was passiert ist.
3: Augenzeugen hatten kurz nach dem Absturz eine große schwarze Rauchsäule über dem Gelände gesehen. Nach Angaben der deutschen Flugsicherung war das Flugzeug zuvor an einer Übung mit insgesamt 4 Maschinen beteiligt. 2 davon waren gerade auf dem Rückflug nach Spangdahlem, als die erste Maschine, eine F-16, abstürzte. Die 3 anderen Flugzeuge wichen daraufhin zum US-Luftwaffenstützpunkt Ramstein bei Kaiserslautern aus. Die Ursache des Absturzes ist noch unklar und wird jetzt untersucht.
1: Auf dem Münchner Oktoberfest läuft das Fahrgeschäft Hangover wieder. Dort hat es gestern Abend einen Unfall gegeben, bei dem ein Security-Mitarbeiter starb. Der TÜV und die Lokalbaukommission haben heute grünes Licht für die Wiederinbetriebnahme gegeben. Das hat Wiesenchef Scharf mitgeteilt. Warum der 52-jährige Security-Mitarbeiter in den Gefahrenbereich unter die Gondel geraten war, soll nun geklärt werden.
4: Die Ermittlungen hat inzwischen die Kriminalpolizei übernommen, das Kommissariat, das für Betriebsunfälle zuständig ist. Dabei wird nach Angaben eines Polizeisprechers auch untersucht, ob im Zusammenhang mit dem Unfall jemandem ein Vorwurf zu machen sei. Übermorgen soll beim jährlichen Schaustellergottesdienst des Verstorbenen gedacht werden. Aus München, Birgit Grundner.
1: Das Wetter in Bayern. Am Abend ist es meist bewölkt, in der Nacht dann sternenklar, später gebietsweise Nebel. Es kühlt auf +7 bis -1 Grad ab. Morgen gibt es nach Nebelauflösung viel Sonnenschein und nur wenige Wolken. Am Donnerstag stark böig auffrischende Winde, dazu gebietsweise Regen. Am Freitag dann wieder trocken, Höchstwerte 13 bis 21 Grad. Soweit die Nachrichten, die Zeit gleich 19.04 Uhr. Und noch der Blick auf die Straßen. Die A3 Linz-Passau ist in beiden Richtungen zwischen Pocking und Passau Süd nach einem Lkw-Brand gesperrt. Sie werden jeweils ausgeleitet. Die A3 Nürnberg Richtung Würzburg ist zwischen Höchstadt Nord und Schlüsselfeld nach einem Unfall gesperrt. Sie können dort über die U88 ausweichen. A8 Salzburg Richtung München zwischen Vrasdorf und Rosenheim. 10 Kilometer Stau und stockend wegen Bauarbeiten. Hier ist nur eine Spur frei. B2 Mittenwald-Weilheim in beiden Richtungen, in Höhe Weilheim, Behinderungen wegen Bergungsarbeiten. Und B20 Straubing Richtung Burghausen zwischen Peterskirchen und Altenburg, ein Unfall, bitte halten Sie hier eine Rettungsgasse offen. Soweit der Service, gute Fahrt.
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0: guten Abend. Gleich ist es 20 Uhr. 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
1: Schlager. 20 Uhr mit Alexander Terhorst. Die Ukraine hat mit Unverständnis auf die Entscheidung der EU reagiert, die Sanktionen gegen zwei russische Oligarchen aufzuheben. Außenminister Andriy Sybiha erklärte in Kiew, Moskau habe bekommen, was es gewollt habe, ein Gefühl der Straflosigkeit sowie Demütigung und Spaltung der EU. Die EU-Länder hatten zuvor ihre Russland-Sanktionen gegen rund 3000 Personen und Organisationen erstmals um gleich 3 Jahre verlängert, die beiden Milliardäre Usmanow und Friedman jedoch davon ausgenommen. Bislang wurden die Strafmaßnahmen alle 6 Monate neu beschlossen. Die CDU-CSU-Bundestagsfraktion hat sich in einer Sondersitzung hinter Kanzler Friedrich Merz gestellt. Merz räumte eigene Fehler ein und mahnte eine Fortsetzung des Reformkurses an. Auch Fraktionschef Thorsten Frei forderte, die Reformen jetzt so schnell wie möglich umzusetzen. Gerade die Union müsse nach den bitteren Wahlniederlagen einen Beitrag zur Stabilisierung der Koalition leisten. In den vergangenen Wochen hatte es Kritik am Führungsstil und der Politik von Kanzler Friedrich Merz von Abgeordneten gegeben. Nach dem Fund von Drohnenteilen nahe dem Bundeswehrflieger Horst Wunsdorf ist bei weiterer Spurensuche verdächtiges Material entdeckt worden. Wie die dpa meldet, geht es um Spuren von Sprengstoff. Nun werde untersucht, inwiefern sie zu der Drohne gehörten. Die Drohnenteile waren vergangene Woche in schwer zugänglichem Gelände entdeckt worden. Woher die Drohne stammt, ist unklar. Früheren Angaben zufolge wird ein möglicher Zusammenhang mit dem Drohnenanschlag vom Leipziger Flughafen geprüft. US-Präsident Donald Trump hat seinen Iran-Krieg vor der UN-Vollversammlung verteidigt. Trump sagte zum Auftakt der Generaldebatte in New York, der Iran sei der Tyrann des Nahen Ostens gewesen, das sei das Land nun aber nicht mehr. UN-Generalsekretär Antonio Guterres forderte ein Ende der Gewalt in Nahost. In seiner letzten Rede vor der Vollversammlung sagte er, genug sei genug. Die USA, Dänemark und Grönland haben in New York ein Sicherheitsabkommen unterschrieben. US-Präsident Donald Trump erklärte, die USA planten 2 große neue Militärstützpunkte in Grönland. Sensible Investitionen auf der Insel seien ohne US-Genehmigung künftig nicht mehr möglich. Die USA unterhielten jahrzehntelang mehrere Stützpunkte auf Grönland, schlossen bis 1992 aber die meisten. Das waren die Nachrichten. Das Wetter. Heute Nacht locker bewölkt, gegen morgen örtlich Nebel, 8 bis 2 Grad und teilweise Bodenfrost. Morgen stellenweise Frühnebel, danach freundlich mit viel Sonne und trocken, 16 bis 21 Grad. Donnerstag viele Wolken, zeitweise Regen. Die Zeit 20 Uhr und 3 Minuten.
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1: Um 21 Uhr mit Alexander Terhorst. Kanzleramtschefin Nina Warken hat der Wirtschaft versprochen, die angekündigten Reformen nicht mehr zurückzudrehen. Die CDU-Politikerin sagte auf einer Veranstaltung der Wirtschaftsverbände in Berlin, die Gesetze würden in den kommenden Wochen beschlossen. Konkret gehe es um Pflege- und Gesundheitsreform, flexiblere Arbeitszeiten und Bürokratieabbau. Hinzu kämen Änderungen im Steuer- und Rentensystem. Nach den Landtagswahlen erwartet die SPD vom Koalitionspartner, dass noch einmal über die geplante Abschaffung der abschlagsfreien Rente nach 45 Beitragsjahren gesprochen wird. Die IG Metall will mit einer Forderung nach 5% mehr Lohn in die Tarifverhandlungen der Metall- und Elektroindustrie ziehen. Wie die Gewerkschaft Metall soll mit den Arbeitgebern auch über eine Beschäftigungs- und Standortsicherung gesprochen werden. Wirtschaftlich erfolgreiche Betriebe sollen zudem eine Gewinnbeteiligung zahlen. Die Tarifverhandlungen beginnen im Oktober. In der Metall- und Elektroindustrie arbeiten rund 3,7 Millionen Menschen. Die Arbeitgeber drängen auf Kostensenkungen. Nach dem Fund von Drohnenteilen nahe dem Bundeswehrflieger Horst Wunsdorf ist bei weiterer Spurensuche verdächtiges Material entdeckt worden. Wie die dpa meldet, geht es um Spuren von Sprengstoff. Nun wird untersucht, inwiefern sie der Drohne zuzuordnen seien. Die Drohnenteile waren vergangene Woche in schwer zugänglichem Gelände entdeckt worden. Woher die Drohne stammt, ist unklar. Früheren Angaben zufolge wird ein möglicher Zusammenhang mit dem Drohnenanschlag vom Leipziger Flughafen geprüft. Die Ukraine hat mit Unverständnis auf die Entscheidung der EU reagiert, die Sanktionen gegen zwei russische Oligarchen aufzuheben. Außenminister Andriy Sybiha erklärte in Kiew, Moskau habe bekommen, was es gewollt habe, ein Gefühl der Straflosigkeit sowie Demütigung und Spaltung der EU. Die EU-Länder hatten zuvor ihre Russland-Sanktionen gegen rund 3000 Personen und Organisationen erstmals um gleich 3 Jahre verlängert. Die beiden Milliardäre Usmanow und Friedman jedoch sind davon ausgenommen. Bislang wurden die Strafmaßnahmen alle 6 Monate neu beschlossen. Die USA, Dänemark und Grönland haben in New York ein Sicherheitsabkommen unterzeichnet. US-Präsident Donald Trump erklärte, die USA planten 2 große neue Militärstützpunkte in Grönland. Sensible Investitionen auf der Insel seien ohne US-Genehmigung künftig nicht mehr möglich. Das waren die Nachrichten. Das Wetter, heute Nacht locker bewölkt oder klar, gegen morgen etwas Nebel, Tiefstwerte 8 bis 2 Grad, stellenweise Bodenfrost. Morgen nach Frühnebel viel Sonne, ein paar Wolken und trocken, 16 bis 21 Grad. Donnerstag viele Wolken und zeitweise Regen. Die Zeit 21.03 Uhr.
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0: 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Um 22 Uhr mit Alexander Terhorst. Kanzleramtschefin Nina Warken hat der Wirtschaft versprochen, die angekündigten Reformen nicht mehr zurückzudrehen. Die CDU-Politikerin sagte auf einer Veranstaltung der Wirtschaftsverbände in Berlin, es gebe auch nichts neu zu justieren. Die Reformen müssten schneller als bisher umgesetzt werden. Warken nannte die Pflege- und Gesundheitsreform, flexiblere Arbeitszeiten und Bürokratieabbau. Hinzu kämen Änderungen im Steuer- und Rentensystem. Nach den Landtagswahlen fordert die SPD vom Koalitionspartner, dass umstrittene Reformvorhaben noch einmal geändert werden. Die IG Metall will mit einer Forderung nach 5% mehr Lohn in die Tarifverhandlungen der Metall- und Elektroindustrie ziehen. Wie die Gewerkschaft mitteilte, soll mit den Arbeitgebern auch über eine Beschäftigungs- und Standortsicherung gesprochen werden. Wirtschaftlich erfolgreiche Betriebe sollen zudem eine Gewinnbeteiligung zahlen. Die Tarifverhandlungen beginnen im Oktober. In der Metall- und Elektroindustrie arbeiten rund 3,7 Millionen Menschen. Die Arbeitgeber drängen auf Kostensenkungen. Nach dem Fund von Drohnenteilen nahe dem Bundeswehrflieger Horst Wunsdorf ist bei weiterer Spurensuche verdächtiges Material entdeckt worden. Wie die dpa meldet, geht es um Spuren von Sprengstoff. Nun werde untersucht, inwiefern sie der Drohne zuzuordnen seien. Die Drohnenteile waren vergangene Woche in schwer zugänglichem Gelände entdeckt worden. Woher die Drohne stammt, ist unklar. Früheren Angaben zufolge wird ein möglicher Zusammenhang mit dem Drohnenanschlag vom Leipziger Flughafen überprüft. Die Ukraine hat mit Unverständnis auf die Entscheidung der EU reagiert, die Sanktionen gegen zwei russische Oligarchen aufzuheben. Außenminister Andrei Sibiha erklärte in Kiew, Moskau habe bekommen, was es gewollt habe, ein Gefühl der Straflosigkeit sowie Demütigung und Spaltung der EU. Die EU-Länder hatten zuvor ihre Russland-Sanktionen gegen rund 3000 Personen und Organisationen erstmals um gleich 3 Jahre verlängert. Die beiden Milliardäre Usmanow und Friedmann jedoch wurden davon ausgenommen. Bislang wurden die Strafmaßnahmen alle 6 Monate neu beschlossen. In Düsseldorf ist ein Flugzeug der Lufthansa-Tochter Eurowings kurz nach dem Start wieder gelandet. Die Fluggesellschaft erklärte, die Besatzung habe leichten Rauch festgestellt. Daraufhin sei der Pilot vorsorglich umgekehrt. Der Flieger sollte 144 Passagiere ins italienische Brindisi bringen. Eine Notlage bestand laut Eurowings nicht. Das waren die Nachrichten. Das Wetter heute Nacht locker bewölkt oder klar, gegen morgen örtlich Nebel, 8 bis 2 Grad, stellenweise Bodenfrost. Morgen 16 bis 21 Grad, Frühnebel, danach freundlich mit Sonne. 22 Uhr und 3 Minuten.
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1: Um 23 Uhr mit Constanze Semidey. Nach den CDU-Niederlagen bei den drei Landtagswahlen im September hat die Unionsfraktion im Bundestag über Konsequenzen beraten. Die Abgeordneten sprachen sich in der mehrstündigen Sitzung dafür aus, das Reformpaket der schwarz-roten Koalition schnell umzusetzen. Ein möglicher Aufstand gegen Bundeskanzler Merz ist nach den Worten unseres Berlin-Korrespondenten Markus Preis ausgeblieben.
2: Es gab Kritik an ihm, auch scharfe, die hat er auch angenommen, eine Mitverantwortung auch für das schlechte Ergebnis mit eingeräumt. Aber es gab eben auch die anderen Stimmen, unter anderem von Carsten Wildberger, dem Digitalminister. Der hat ja selber meine Firma geleitet und der hat den Abgeordneten gesagt, was macht man, wenn es einer Firma schlecht geht? Dann redet man nicht die Firma noch schlechter, sondern man überlegt sich, was ist zu tun. Und Friedrich Merz hofft wahrscheinlich, dass die Abgeordneten diesen Spirit mitnehmen. Jetzt sind 6 Monate Zeit bis zu den nächsten Landtagswahlen im April. Im Saarland, in Schleswig-Holstein und in Nordrhein-Westfalen.
1: Die USA, Dänemark und Grönland haben am Rande der UN-Vollversammlung in New York ein Sicherheitsabkommen unterzeichnet. Der grönländische Regierungschef Nielsen sprach von einer fantastischen Vereinbarung. Aus Stockholm, Mats Nicholson.
3: Die dänische Ministerpräsidentin Frederiksen betonte auf der gemeinsamen Pressekonferenz mit Nielsen, dass die Souveränität des Königreichs Dänemark mit dem neuen Abkommen gesichert werde. Die USA werden laut Abkommen 2 neue Militärstützpunkte auf Grönland errichten und große Bewegungsfreiheit auf der Insel bekommen. Dabei erkennen sie die territoriale Integrität des Königreichs Dänemark und das Selbstbestimmungsrecht der Grönländer an. Investitionen von Nicht-NATO- oder EU-Staaten sind in Zukunft nur begrenzt möglich.
1: US-Präsident Trump hat sich für einen Diesel-Exportstopp ausgesprochen. Grund sind die massiv gestiegenen Treibstoffpreise in den Vereinigten Staaten. Nach Angaben von Finanzminister Bessent prüft die US-Regierung die Maßnahme. Zuletzt hatten die USA während der Ölkrise der 1970er Jahre ihre Ausfuhren von Rohöl weitgehend gestoppt. Vor den Kongresswahlen am 3. November suchen Trumps Republikaner ebenfalls händeringend nach Wegen, um die hohen Treibstoffpreise zu senken. In Rheinland-Pfalz ist ein US-Militärflugzeug abgestürzt. Nach Angaben der US-Luftwaffe handelt es sich um einen F-16-Kampfjet. Der Pilot habe sich per Schleudersitz gerettet und werde jetzt medizinisch versorgt. Weitere Personen wurden offenbar nicht verletzt. Der Absturz ereignete sich am Nachmittag auf dem Vorfeld der US-Airbase Spangdahlem in der Eifel. Die Ursache wird noch untersucht. Das waren die Nachrichten. Das Wetter in Deutschland in der kommenden Nacht im äußersten Nordwesten bewölkt und an der Nordsee Regen möglich. Sonst nur wenige Wolken bei Tiefstwerten von 13 bis 0 Grad. Am kältesten wird es im Südosten. Morgen oft heiter, nur im Nordwesten bewölkt und gegen Abend dann von der Nordsee und Ems her Regen 17 bis 24 Grad. Am Donnerstag wechselhaft, im Südwesten freundlicher 14 bis 23 Grad. Es ist 23.03 Uhr.
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1: Um 0 Uhr mit Milat Kupay. Nach den CDU-Niederlagen bei den drei Landtagswahlen im September hat die Unionsfraktion im Bundestag über Konsequenzen beraten. Die Abgeordneten sprachen sich in der mehrstündigen Sitzung dafür aus, das Reformpaket der schwarz-roten Koalition schnell umzusetzen. Ein möglicher Aufstand gegen Kanzler Merz ist nach den Worten unseres Berlin-Korrespondenten Markus Preis ausgeblieben.
2: Es gab Kritik an ihm, auch scharfe, die hat er auch angenommen, eine Mitverantwortung auch für das schlechte Ergebnis mit eingeräumt. Aber es gab eben auch die anderen Stimmen, unter anderem von Carsten Wildberger, dem Digitalminister. Der hat ja selber meine Firma geleitet und der hat den Abgeordneten gesagt, was macht man, wenn es einer Firma schlecht geht? Dann redet man nicht die Firma noch schlechter, sondern man überlegt sich, was ist zu tun. Und Friedrich Merz hofft wahrscheinlich, dass die Abgeordneten diesen Spirit mitnehmen. Jetzt sind 6 Monate Zeit bis zu den nächsten Landtagswahlen im April. Im Saarland, in Schleswig-Holstein und in Nordrhein-Westfalen.
1: Die USA, Dänemark und Grönland haben am Rande der UN-Vollversammlung in New York ein Sicherheitsabkommen unterzeichnet. Der grönländische Regierungschef Nielsen sprach von einer fantastischen Vereinbarung. Aus Stockholm, Mads Nicholsen.
3: Die dänische Ministerpräsidentin Frederiksen betonte auf der gemeinsamen Pressekonferenz mit Nielsen, dass die Souveränität des Königreichs Dänemark mit dem neuen Abkommen gesichert werde. Die USA werden laut Abkommen 2 neue Militärstützpunkte auf Grönland errichten und große Bewegungsfreiheit auf der Insel bekommen. Dabei erkennen sie die territoriale Integrität des Königreichs Dänemark und das Selbstbestimmungsrecht der Grönländer an. Investitionen von Nicht-NATO- oder EU-Staaten sind in Zukunft nur begrenzt möglich.
1: US-Präsident Trump hat sich für einen Diesel-Exportstopp ausgesprochen. Grund sind die massiv gestiegenen Treibstoffpreise in den Vereinigten Staaten. Nach Angaben von Finanzminister Bessent prüft die US-Regierung diese Maßnahme. Zuletzt hatten die USA während der Ölkrise der 1970er Jahre ihre Ausfuhren von Rohöl weitgehend gestoppt. Vor den Kongresswahlen am 3. November suchen Trumps Republikaner ebenfalls händeringend nach Wegen, um die hohen Treibstoffpreise zu senken. In Rheinland-Pfalz ist ein US-Militärflugzeug abgestürzt. Nach Angaben der US-Luftwaffe handelt es sich um einen F-16 Kampfjet. Der Pilot habe sich per Schleudersitz gerettet und werde jetzt medizinisch versorgt. Weitere Personen wurden offenbar nicht verletzt. Der Absturz ereignete sich am Nachmittag auf dem Vorfeld der US Airbase Sprangdahlem in der Eifel. Die Ursache wird noch untersucht. Das waren die Nachrichten. Und das Wetter in Deutschland, im Nordwesten bewölkt und an der Nordsee Regen möglich, sonst nur wenige Wolken, Tiefstwerte 13 bis 0 Grad. Tagsüber oft heiter, nur im Nordwesten bewölkt und Regen. Und von der Nordsee her die Höchstwerte 17 bis 27 Grad. Es ist 0 Uhr 3.
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1: Um 1 Uhr mit Milat Kupay. Unionsfraktionschef Frei hat betont, dass die schwarz-rote Bundesregierung bei der geplanten Rentenreform Kurs halten wolle. Änderungen seien höchstens bei einzelnen Fragen denkbar, so Frei in der ARD.
2: Naja, das hat ja sowohl, haben das sowohl der Bundeskanzler als auch die Arbeitsministerin, aber auch der ganze Koalitionsausschuss hat es bestätigt. Und da sind natürlich auch noch einzelne Fragen offen, die ausformuliert werden müssen, wie zum Beispiel eine soziale Schutzrente aussehen kann, wie man den Vertrauensschutz regeln kann. Das sind natürlich Themen, die muss man in einem Referentenentwurf eines Gesetzes ausbuchstabieren. Und das machen wir auf der Grundlage der Verständigung, dass wir dieses Paket jedenfalls im Ganzen umsetzen möchten.
1: Der Chef der Unionsfraktion Frei. Die Europäische Union streicht die beiden Oligarchen Usmanow und Friedmann von ihrer Russland-Sanktionsliste. Darauf haben sich die EU-Botschafter im Rahmen eines Kompromisses geeinigt, wie aus Diplomatenkreisen verlautete. Im Gegenzug werden die Strafmaßnahmen gegen rund 3000 andere Personen und Einrichtungen um gleich 3 Jahre verlängert. Bislang mussten die Sanktionen alle 6 Monate erneuert werden. Dem Beschluss waren ungewöhnlich schwierige Verhandlungen vorausgegangen. Die Frist für die Verlängerung der Strafmaßnahmen wäre um Mitternacht ausgelaufen. Die USA, Dänemark und Grönland haben ein Sicherheitsabkommen geschlossen. Das Papier wurde am Rande der UN-Generalversammlung in New York unterzeichnet. Alle 3 Seiten hatten sich in der vergangenen Woche darauf geeinigt. Das Abkommen erlaubt den USA, ihre Militärpräsenz auf der Arktisinsel auszubauen. Die USA könne demnach 2 neue Militärstützpunkte auf Grönland bauen. Trump hatte monatelang immer wieder Anspruch auf die Insel erhoben. Auftakt der Champions-League-Saison fürs Frauenteam des FC Bayern und der lief nicht nach Plan. Gegen Manchester City gab es nur ein 2:2 Unentschieden. Wegen des Spielverlaufs waren die Bayern-Frauen entsprechend enttäuscht. Taufik Halil.
3: Sie haben 2:0 geführt. Sie hatten das Spiel über 70 Minuten komplett unter Kontrolle. Doch irgendwie wollte dann am Ende Manchester City viel mehr. Die Bayern-Frauen spielten so ein bisschen, ja, auf Zeit und deswegen ging es am Ende dann schief. Nächste Woche geht es schon zu Benfica Lissabon im 2. Spiel in der Champions League. Da musst du jetzt unbedingt gewinnen, denn die Bayernfrauen wollen am Ende unter die ersten 4 und direkt ins Viertelfinale.
1: Das waren die Nachrichten. Das Wetter in Deutschland, im äußersten Nordwesten bewölkt, an der Nordsee Regen möglich, sonst nur wenige Wolken, Tiefstwerte 13 bis 0 Grad. Tagsüber oft heiter, nur im Nordwesten bewölkt und gegen Abend von der Nordsee und Ems her Regen. Höchstwerte 17 bis 24 Grad und am Donnerstag wechselhaft bis 23 Grad. Die Zeit, es ist 1.03 Uhr.
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1: Um 2 Uhr mit Milat Kupay. Kanzleramtschefin Wagen hat bekräftigt,